0: Infostudio in Hamburg. Herzlich willkommen. Wir bringen Sie mit Analysen, Hintergrundberichten und Interviews gut informiert durch diese Nacht. Es war am Montag das bestimmende Thema, der Rücktritt von Arbeitsministerin Bärbel Baas, SPD. Aus privaten Gründen. Vor kurzem war ihre Stieftochter gestorben. Baas führte aber auch politische Gründe an. Und sie ist nicht nur als Ministerin, sondern auch als Co-Parteivorsitzende der SPD zurückgetreten. Lediglich ihr Bundestagsmandat will Baas behalten. Dazu gibt es auch gleich ein Interview von Vizekanzler und Bundesfinanzminister Lars Klingbeil. Davor ein Beitrag von Eva Huber zu den Reaktionen auf den Rücktritt.
1: Schäbig, unmenschlich, rücksichtslos. Mit diesen Worten kritisieren Spitzenpolitiker der SPD die politische
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1: Die Nachrichten mit Magdalena Dietz. Guten Morgen. In der Bundesregierung aus CDU, CSU und SPD gibt es unterschiedliche Auffassungen über den Umgang miteinander. Arbeitsministerin Baas von der SPD hatte gestern Vormittag ihren Rücktritt angekündigt und das mit einem Trauerfall in der Familie begründet, aber auch mit persönlichen Angriffen des Koalitionspartners. Unionsfraktionschef Frei wies das am Abend in der ARD zurück.
2: Wenn ich mir die letzten 4-5 Wochen anschaue, dann kann ich nicht sehen, dass man auf die persönliche Situation von Frau Baas nicht auch Rücksicht genommen hätte. Das gilt insbesondere dahingehend, als dass ich keine persönlichen Angriffe auf sie sehen kann.
1: Nachfolger von Baas als Arbeitsminister soll der frühere rheinland-pfälzische Ministerpräsident Schweizer werden. Seine Ernennung ist für den Nachmittag geplant. In Frankreich hat ein Hackerangriff die Kühlanlagen in hunderten Supermärkten lahmgelegt. Tonnenweise gekühlte und tiefgefrorene Produkte müssen jetzt in den Müll. Kai Rienecker, WDR Paris.
3: Die Hacker sollen die online gesteuerten, vernetzten Kühlanlagen des dänischen Herstellers Danfoss mitten in der Nacht so umprogrammiert haben, dass nicht nur eine komplette Enteisung in den französischen Supermärkten ausgelöst wurde. Die Täter stellten die Temperatur sogar auf plus 50 Grad ein, sodass heute Morgen aus den Kühlregalen Wärme ausgetreten sein soll. Teilweise kam es sogar zu kleineren Bränden, so die Staatsanwaltschaft in Paris.
1: Und das ist auch noch im Gespräch. Im Fall einer möglichen Sabotageaktion gegen eine Starlink-Kommunikationsanlage in Polen hat es 2 Festnahmen gegeben. Laut polnischer Regierung wurden 2 Verdächtige in Deutschland festgenommen. In Baden-Württemberg ist ein Linienbus von der Straße abgekommen, in ein Gebüsch gefahren und dabei in 2 Teile gerissen worden. Der Fahrer und 3 Passagiere wurden verletzt. Auf der italienischen Insel Sardinien ist ein verschütteter Höhlenforscher nach mehr als 27 Stunden gerettet worden. Die Einsatzkräfte mussten das Geröll von Hand wegräumen, um den Forscher aus der Höhle zu befreien. In Köln hat ein Roboter einen Polizeieinsatz ausgelöst. Er soll in der Innenstadt eine Jugendliche mit anzüglichen Gesten belästigt haben, berichtet WDR-Reporter Christian vom Hofe.
4: Das Gerät soll eine 16-Jährige am Gesäß berührt und Stoßbewegungen gegen ihr Gesäß ausgeführt haben. Der 16-jährige Besitzer des Roboters und sein 19-jähriger Begleiter sollen den mutmaßlichen Übergriff gefilmt, live in sozialen Medien gestreamt und moderiert haben.
1: Die Kölner Polizei untersucht jetzt, ob jemand die Bewegung des 1,20 Meter großen Roboters gezielt gesteuert hat. Und das war WDR aktuell. Der Blick aufs Wetter in NRW: bei Tiefstwerten zwischen 13 und 3 Grad ist es locker bewölkt. Der Tag bringt erst Nebel und dann viele Wolken und etwas Regen. In Schwerte bis 16, in Dorsten bis 17 und in Hilden bis 18 Grad. Es ist 3.03 Uhr.
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5: Und wir beginnen mit der A3, Würzburg Richtung Nürnberg. Die ist zwischen Nürnberg-Nord und Ausfahrt B14 Nürnberg-Beringersdorf wegen eines brennenden LKW gesperrt. Die Umleitung führt über die U27, U27A. Die A23, Heide Richtung Hamburg, ist in Höhe Heide-West wegen Überflutungsschäden gesperrt. Die A29, Wilhelmshaven Richtung Ahlhorner Heide, ist zwischen Oldenburg-Ohmstede und Kreuz Oldenburg-Ost wegen Fahrbahnerneuerungen bis 5 Uhr gesperrt. Die Umleitung führt über die U26. Und zuletzt die A33 Brilon Richtung Bielefeld. Die ist zwischen Paderborn Schloss Neuhaus und Paderborn Sennelager nach einem Unfall gesperrt. Weiterhin gute Fahrt und kommen Sie sicher an Ihr Ziel.
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5: Mit Maja Weber am Mikrofon im NDR-Infostudio in Hamburg. Herzlich willkommen. Nach dem Rücktritt von Bärbel Baas vom SPD-Parteivorsitz und auch als Arbeitsministerin soll der frühere Ministerpräsident von Rheinland-Pfalz, Alexander Schweizer, ihr Ressort übernehmen. Baas war in der schwarz-roten Koalition nicht unumstritten. In Teilen der Union gab es Kritik und Vorwürfe, sie würde zu langsam arbeiten. Was bedeutet der Rücktritt von Bärbel Baas für die Regierung? Ist es eine zusätzliche Krise oder die Chance für einen Neuanfang? Dagmar Pepping berichtet aus Berlin.
6: Friedrich Merz spulte das Pflichtprogramm ab. Er bedauere die Entscheidung von Bärbel Baas, die Ämter aufzugeben, respektiere sie aber.
7: Frau Baas und ich haben in der Bundesregierung jetzt über fast 1,5 Jahre.
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1: Die Nachrichten mit Magdalena Dietz. Guten Morgen.
2: In der Kurs ist erstmal sehr klar, wir stehen zu dieser Regierung. Wir brauchen jetzt die beste Aufstellung in der SPD.
1: SPD-Chef Klingbeil hat sich nach dem Rücktritt seiner Co-Vorsitzenden Baas zum Regierungskurs bekannt. Klingbeil sagte am Abend in der ARD, dass er als Finanzminister und Vizekanzler weiter Verantwortung tragen werde. Gabor Hallasch, WDR Berlin.
3: Wer als Parteichef antrete, werde jetzt gemeinsam entschieden. Er klebe nicht an seinem Amt, er glaube aber, dass er der Partei helfen könne. Klingbeil sprach erneut von persönlichen Angriffen gegen Bärbel Baas, trotz des Trauerfalls in ihrer Familie. Er wolle, so der SPD-Chef, da keine Personen nennen. Für ihn seien Grenzen überschritten worden, das habe das politische Klima im Land vergiftet.
1: Auf der A31 bei Dorsten hat ein 62-Jähriger mit einem Unfall für filmreife Szenen gesorgt und die Polizei ins Staunen versetzt. Frank Strohdiek aus dem WDR-Aktuell-Team.
4: Zuerst überschlägt sich der Mann mit seinem Auto auf dem Autobahnparkplatz Kalterbach und dann fährt er mit dem ramponierten Auto einfach weiter. Und das auch noch als Falschfahrer in die entgegengesetzte Richtung. Zeugen melden das der Polizei und die kann ihn schließlich an der Anschlussstelle Dorsten-Lembeck stoppen. Der Unfallfahrer wurde ins Krankenhaus gebracht. Ob er Drogen genommen hat oder alkoholisiert war, wird untersucht.
1: Und das ist auch noch gut zu wissen. NRW-Innenminister Reul hat nach den Fanausschreitungen beim Rhein-Derby zwischen dem 1. FC Köln und Borussia Mönchengladbach mit 6 Verletzten schärfere Pyrotechnikkontrollen gefordert. Dem Kölner Stadtanzeiger sagte Reul, dass es nicht sein könne, dass Menschen im Namen ihrer Mannschaft zündeln, prügeln und randalieren. In Wesseling und Bornheim soll Wasser aus dem Hahn weiter abgekocht werden. Dort wurden E. coli-Bakterien gefunden. Morgen soll nach weiteren Proben entschieden werden, wie es weitergeht. Bei Paderborn ist am Abend ein Schwertransporter verunglückt. Der LKW liegt auf der Seite. Die A33 ist deshalb voraussichtlich noch bis zum Vormittag gesperrt. Im Tennis hat das bei den Männern bisher nur Boris Becker geschafft, dass ein Deutscher den ersten Platz der Weltrangliste belegt. Jetzt steht fest, Alexander Zverev wird das auch schaffen. Durch das vorzeitige Aus von Verfolger Carlos Alcaraz erobert Zverev spätestens zum Saisonende den Tennisthron. Der 29-Jährige wird den bisherigen Weltranglisten-Ersten Jannik Sinner überholen, weil der verletzt ist und seine Punkte nicht verteidigen kann. Das war WDR aktuell. Und der Blick aufs Wetter in Nordrhein-Westfalen. Bei Tiefstwerten zwischen 13 und 3 Grad ist es überwiegend bewölkt und von den Niederlanden zieht gerade etwas Regen rein. Der Tag startet lokal auch mit Nebel und bringt viele Wolken und weiter etwas Regen. In Dortmund bis 16, in Wesel bis 17 und in Eschweiler bis 18 Grad. Es ist 4.03 Uhr.
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5: Die A23 Heide Richtung Hamburg ist in Höhe Heide-West wegen Überflutungsschäden gesperrt. Die A29 Wilhelmshaven Richtung Ahlhorner Heide ist zwischen Oldenburg-Ohmstede und Kreuz Oldenburg-Ost wegen Fahrbahnerneuerungen bis 5 Uhr gesperrt. Die Umleitung führt über die U26. Und die A33 Brilon Richtung Bielefeld ist zwischen Paderborn-Schloss Neuhaus und Paderborn-Sennelager nach einem Unfall gesperrt. Weiterhin gute Fahrt, kommen Sie sicher an Ihr Ziel.
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5: Mit Maja Weber am Mikrofon aus dem NDR-Infostudio in Hamburg. Einen schönen guten Morgen an diesem Dienstag, den 13. Oktober. Es war am Montag das bestimmende Thema, der Rücktritt von Arbeitsministerin Bärbel Baas, SPD. Aus privaten Gründen. Vor kurzem war ihre Stieftochter gestorben. Baas führte aber auch politische Gründe an. Und sie ist nicht nur als Ministerin, sondern auch als Co-Parteivorsitzende der SPD zurückgetreten. Lediglich ihr Bundestagsmandat will Baas behalten. Dazu gibt es auch gleich ein Interview von Vizekanzler und Bundesfinanzminister Lars Klingbeil. Davor ein Beitrag von Eva Huber zu den Reaktionen auf den Rücktritt von Bärbel Baas.
6: Schäbig, unmenschlich, rücksichtslos. Mit diesen Worten kritisieren Spitzenpolitiker der SPD die politische Kultur im Land, nachdem Bärbel Baas als SPD-Co-Chefin und als Arbeitsministerin zurückgetreten ist. Als einen Grund für ihren Rücktritt nennt Baas auch, dass sie in dieser für sie so schwierigen Zeit nach dem Tod ihrer Stieftochter weiter öffentlich angegriffen wurde.
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2: Die Nachrichten mit Magdalena Dietz. Guten Morgen. Nach dem Rücktritt von Arbeitsministerin Baas wird heute ihr Nachfolger, der ehemalige rheinland-pfälzische Ministerpräsident Alexander Schweizer, als Minister vereidigt. Unterdessen ist in der SPD noch unklar, wie es an der Spitze weitergeht. Baas Co-Vorsitzender Klingbeil sagte am Abend in der ARD, dass die SPD jetzt die beste Aufstellung brauche.
3: Wer jetzt für die SPD antritt beim Bundesparteitag, das werden wir jetzt gemeinsam in der Führung entscheiden. Und deswegen ist für mich erstmal heute klar, ich klebe nicht an meinem Amt. Ich glaube, ich kann dieser Partei helfen in einer schwierigen Phase. Aber darüber werden wir jetzt gemeinsam entscheiden.
2: Mit Blick auf seine Regierungsämter sagte Klingbeil, dass er als Finanzminister und Vizekanzler weiter Verantwortung tragen werde. NRW-Innenminister Reul hat nach den Fanausschreitungen beim Rhein-Derby zwischen dem 1. FC Köln und Borussia Mönchengladbach schärfere Pyrotechnikkontrollen gefordert. Dem Kölner Stadtanzeiger sagte Reul, dass es nicht im Sinne von Vereinen, Spielern und Funktionären sein könne, dass solche Menschen im Namen ihrer Mannschaft zündeln, prügeln und randalieren. Bei dem Derby am Sonntag waren 6 Menschen verletzt worden. Und das haben wir auch im Blick. Ein 62-jähriger Autofahrer hatte in der Nacht mit einem Unfall an der A31 bei Dorsten für filmreife Szenen gesorgt. Zuerst überschlug er sich mit seinem Auto auf einer Raststätte, dann fuhr er mit dem ramponierten Wagen als Falschfahrer weiter, bis er von der Polizei gestoppt wurde. Der Internationale Währungsfonds hat seine Wirtschaftsprognose für Deutschland hochgesetzt. Er rechnet damit, dass das Bruttoinlandsprodukt in diesem Jahr auf 1,3% steigt. Das sind 0,6 Prozentpunkte mehr als zuletzt prognostiziert. Das Bundesverfassungsgericht beschäftigt sich heute mit den Steuerprivilegien für Erben von Betriebsvermögen. Geklagt hat ein Mann, der von seiner Tante Privatvermögen geerbt hat. Jetzt geht es um die Frage, ob er durch die Steuerregeln benachteiligt ist. In Oberhausen haben am frühen Morgen 15 Autos auf dem Gelände eines Autohauses gebrannt. Das Feuer ist gelöscht, die Ursache ist unklar. Im Münsterland ist jetzt klar, warum mehr als 70 Menschen nach einem Imbissbesuch in Oelde Magen-Darm-Erkrankungen hatten. Der Kreis Warendorf hat mitgeteilt, dass es Noroviren waren. Sowohl der Grill als auch die Lebensmittel waren in Ordnung. Der Imbissbesitzer hofft, dass es jetzt wieder aufwärts geht.
4: Jeden Tag hier war voll, über 200-300 Menschen. Und jetzt ist immer leer. Das macht uns also fertig.
2: Wer von den Gästen die Noroviren in den Imbiss getragen hat, ist noch unklar. Das war WDR aktuell. Und das Wetter in NRW bringt heute viele Wolken und immer wieder Regen. In Schleiden bis 16 Grad, in Bochum bis 17 und in Pulheim bis 18 Grad. Es ist 5.03 Uhr.
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5: Die A10 Dreieck Barnim Richtung Dreieck Spreeau ist zwischen Berlin-Hohenschönhausen und Berlin-Marzahn nach einem Unfall gesperrt. Und die A23 Heide Richtung Hamburg ist in Höhe Heide-West wegen Überflutungsschäden gesperrt. Weitere Meldungen liegen uns im Augenblick nicht vor. Kommen Sie weiterhin gut durch diese Nacht und an Ihr Ziel.
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5: Mit Maja Weber am Mikrofon im NDR-Infostudio in Hamburg. Einen schönen guten Morgen an diesem Dienstag, den 13. Oktober. Nach dem Rücktritt von Bärbel Baas vom SPD-Parteivorsitz und auch als Arbeitsministerin soll der frühere Ministerpräsident von Rheinland-Pfalz, Alexander Schweizer, ihr Ressort übernehmen. Baas war in der schwarz-roten Koalition nicht unumstritten. In Teilen der Union gab es Kritik und Vorwürfe, sie würde zu langsam arbeiten. Was bedeutet Ihr Rücktritt für die Regierung? Ist es eine zusätzliche Krise oder die Chance für einen Neuanfang? Dagmar Pepping berichtet aus Berlin.
6: Friedrich Merz spulte das Pflichtprogramm ab. Er bedauere die Entscheidung von Bärbel Baas, die Ämter aufzugeben, respektiere sie aber.
7: Frau Baas und ich haben in der Bundesregierung jetzt über fast anderthalb Jahre sehr gut und vertrauensvoll zusammengearbeitet.
6: Er habe ihr auch schon persönlich seine guten Wünsche übermittelt.
7: Und auch mein Mitgefühl für den Verlust in ihrer Familie.
6: Mitgefühl hat im politischen Geschäft aber eine Kurve.
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4: Die Nachrichten mit Martin Groß. Guten Morgen. Der neue Bundesarbeitsminister Alexander Schweizer wird heute offiziell ernannt. Der SPD-Politiker war zuletzt Ministerpräsident von Rheinland-Pfalz. Die größte Herausforderung dürfte die umstrittene Rentenreform sein. SPD-Chef Lars Klingbeil versprach im ARD-Brennpunkt, dass es keine Verzögerungen geben werde.
5: Ich habe intensiv mit ihm geredet und glauben Sie mir, der will jetzt richtig starten, der will die Dinge auf den Weg bringen und da gibt es keine großen Verzögerungen. Aber natürlich muss er jetzt erstmal auch im Ministerium ankommen.
4: Schweizer übernimmt das Amt von Bärbel Baas. Baas hatte gestern ihren Rücktritt bekannt gegeben. Das spanische Königspaar reist heute nach Ceuta. Mit dem Besuch will die spanische Regierung offenbar zeigen, dass der spanische Staat in seinem Außengebiet in Nordafrika präsent ist. Nach Ceuta waren im Juli mehr als 70.000 Menschen aus Marokko gekommen. Viele schwammen dafür die Küste entlang. Franka Welz, WDR Madrid.
6: In Ceuta harren weiterhin mehrere tausend Menschen aus, darunter zahlreiche Kinder und Jugendliche. Die Migrantencamps an den Stränden der Stadt sind mittlerweile geräumt, aber auch Mitte Oktober hausen noch Migranten auf der Straße oder verstecken sich aus Angst vor Abschiebung in den umliegenden Bergen und Wäldern der Exklave. Seit knapp 20 Jahren hat kein spanisches Staatsoberhaupt Ceuta mehr besucht. Am Mittwoch reist das Königspaar weiter nach Melilla, Spaniens zweiter Exklave in Nordafrika.
4: Papst Leo kommt heute ins Krankenhaus in eine Klinik in Rom, die seit Jahrzehnten Päpste behandelt. Leo XIV. Soll dort an der Lunge operiert werden, wie der WDR-Reporter Ivo Maruschek berichtet.
7: Heute am späten Vormittag wird der Papst in der Gemelli-Klinik aufgenommen. Dort steht ein eigener Trakt für ihn und seine engen Mitarbeiter bereit. Entweder noch am Nachmittag oder am Mittwoch soll dann die Operation erfolgen. Der Papst hatte am Sonntag beim Angelusgebet auf dem Petersplatz erklärt, er werde sich einem Eingriff unterziehen. Die Ärzte hätten ihm zur Entfernung eines Knotens in der Lunge geraten. Im Vatikan ist von einem Zufallsbefund bei einer Routineuntersuchung die Rede. Man rechnet nach der Operation mit etwa einer Woche Krankenhausaufenthalt.
4: Weitere Meldungen im Überblick. Das Bundesverfassungsgericht prüft von heute an die Steuerregeln für Erben von Betriebsvermögen. Geklagt hat ein Mann, der ein privates Vermögen geerbt hat. Er fühlt sich gegenüber Unternehmenserben benachteiligt, die unter bestimmten Umständen sogar gar keine Erbschaftssteuer zahlen müssen. Ein Urteil gibt es wohl erst in mehreren Monaten. Der Internationale Währungsfonds sieht die Entwicklung der deutschen Wirtschaft inzwischen positiver als noch im Juli. Der IWF rechnet für das gesamte laufende Jahr mit einem Wachstum von 1,3%. Das wäre doppelt so hoch wie im Sommer erwartet. Die IWF-Vorhersage für das kommende Jahr ist 1,1% Wachstum. Vor dem Oberverwaltungsgericht Münster geht es heute um 4 große Windräder vor den Bruchhauser Steinen im Sauerland. Die sind das erste nationale Naturmonument in Nordrhein-Westfalen und ein beliebtes Ausflugsziel. Deshalb will ein Naturschutzverein die Windräder verhindern und hat geklagt. In Bonn steht ein Mann aus Eritrea wegen Mordes vor Gericht. Er soll seine Ehefrau getötet haben. Leichenteile waren vor fast einem Jahr an verschiedenen Stellen in Nordrhein-Westfalen und Rheinland-Pfalz gefunden worden. Das Opfer hatte in einer Flüchtlingsunterkunft in Bonn gewohnt. Die Weinlese in Deutschland fällt diesmal wohl so niedrig aus wie zuletzt vor 16 Jahren. In fast allen Anbaugebieten sind die Trauben abgeerntet. Wegen des trockenen und sonnenreichen Sommers blieben sie auch klein. Dafür gehen die Winzer aber von Spitzenqualitäten aus.
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4: Am Abend sind die Träger des diesjährigen Margot-Friedländer-Preises ausgezeichnet worden. Zu ihnen gehört auch ein Projekt aus Paderborn. Es geht unter anderem um den Einsatz für Menschlichkeit und gegen Antisemitismus. Katrin Dietrich erklärt, wer alles ausgezeichnet wurde.
8: Den Persönlichkeitspreis erhält der Münchner Wirtschaftswissenschaftler Guy Katz für sein Engagement nach dem islamistischen Terrorangriff auf Israel am 7. Oktober 2023. Katz organisierte Schweigemärsche, Kundgebungen und ein breites zivilgesellschaftliches Bündnis gegen Antisemitismus. Als weiteres Projekt wird Zeit ohne Zeugen vom Bund der katholischen Jugend Paderborn ausgezeichnet. Das Projekt nutzt Virtual Reality für eine unmittelbare Erfahrung von Orten nationalsozialistischer Judenverfolgung. Den Schulpreis erhält die AG Kriegsgräber der Europaschule Rövershagen für ihre langjährige Geschichtsarbeit in Mecklenburg-Vorpommern.
4: Das Wetter in Nordrhein-Westfalen, es ist stark bewölkt und auch im Tagesverlauf zeigt sich kaum einmal die Sonne.
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1: Die Nachrichten mit Martin Groß. Guten Morgen. Der neue Bundesarbeitsminister Schweizer wird heute ernannt. Der SPD-Politiker tritt die Nachfolge von Bärbel Baas an. Schweizer war zuletzt Ministerpräsident von Rheinland-Pfalz. Dirk Rodenkirch über seinen Werdegang.
2: Für den 53-jährigen Sozialdemokraten geht es lange Zeit immer nur nach oben. Juso-Chef, SPD-Generalsekretär, Fraktionschef, Landesminister. Der vorläufige Höhepunkt im Juli 2024. Die scheidende Ministerpräsidentin Malu Dreyer bietet Schweizer an, ihre Nachfolge anzutreten. Doch ausgerechnet mit Schweizer an der Spitze müssen die Sozialdemokraten erstmals nach 35 Jahren die Macht in Rheinland-Pfalz abgeben. Nun ist es der Job als Arbeits- und Sozialminister in der Bundesregierung, der Schweizer nach Berlin lockt.
1: Das spanische Königspaar reist heute nach Ceuta. Mit dem Besuch will die spanische Regierung offenbar zeigen, dass der spanische Staat in seinem Außengebiet in Nordafrika präsent ist. Nach Ceuta waren im Juli mehr als 70.000 Menschen aus Marokko gekommen. Viele schwammen dafür die Küste entlang. Franka Welz, WDR Madrid.
3: In Ceuta harren weiterhin mehrere tausend Menschen aus, darunter zahlreiche Kinder und Jugendliche. Die Migrantencamps an den Stränden der Stadt sind mittlerweile geräumt, aber auch Mitte Oktober hausen noch Migranten auf der Straße oder verstecken sich aus Angst vor Abschiebung in den umliegenden Bergen und Wäldern der Exklave. Seit knapp 20 Jahren hat kein spanisches Staatsoberhaupt Ceuta mehr besucht. Am Mittwoch reist das Königspaar weiter nach Melilla, Spaniens zweiter Exklave in Nordafrika.
1: Der Papst kommt heute ins Krankenhaus, in eine Klinik in Rom, die seit Jahrzehnten Päpste behandelt. Leo XIV. Soll dort an der Lunge operiert werden. Ivo Maruschik, WDR Rom.
4: Heute am späten Vormittag wird der Papst in der Gemelli-Klinik aufgenommen. Dort steht ein eigener Trakt für ihn und seine engen Mitarbeiter bereit. Entweder noch am Nachmittag oder am Mittwoch soll dann die Operation erfolgen. Der Papst hatte am Sonntag beim Angelusgebet auf dem Petersplatz erklärt, er werde sich einem Eingriff unterziehen. Die Ärzte hätten ihm zur Entfernung eines Knotens in der Lunge geraten. Im Vatikan ist von einem Zufallsbefund bei einer Routineuntersuchung die Rede. Man rechnet nach der Operation mit etwa einer Woche Krankenhausaufenthalt.
1: Weitere Meldungen im Überblick. Bundesregierung und Bundestag sollen heute einen Bericht dazu bekommen, welches Ausmaß sexuelle Gewalt gegen Kinder und Jugendliche in Deutschland hat. Thema ist auch, wie weit Fälle aufgearbeitet wurden und wie es um die Prävention steht. Der Bericht kommt von der unabhängigen Bundesbeauftragten für das Thema. Ihr Amt hat seit einiger Zeit mehr Möglichkeiten, Missbrauchsfälle aufzuarbeiten. Das Bundesverfassungsgericht prüft von heute an die Steuerregeln für Erben von Betriebsvermögen. Geklagt hat ein Mann, der ein privates Vermögen geerbt hat. Er fühlt sich gegenüber Unternehmenserben benachteiligt, die unter bestimmten Umständen sogar gar keine Erbschaftssteuer zahlen müssen. Ein Urteil gibt es wohl erst in mehreren Monaten. In Bonn steht ein Mann aus Eritrea wegen Mordes vor Gericht. Er soll seine Ehefrau getötet haben. Leichenteile waren vor fast einem Jahr an verschiedenen Stellen in Nordrhein-Westfalen und Rheinland-Pfalz gefunden worden. Das Opfer hatte in einer Flüchtlingsunterkunft in Bonn gewohnt. Die Weinlese in Deutschland fällt diesmal wohl so niedrig aus wie zuletzt vor 16 Jahren. In fast allen Anbaugebieten sind die Trauben abgeerntet. Wegen des trockenen und sonnenreichen Sommers blieben sie auch klein. Dafür gehen die Winzer aber von Spitzenqualitäten aus.
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1: Musikgeschichte hat er mit Welthits wie The Sound of Silence und Bridge Over Troubled Water geschrieben. Heute wird der US-amerikanische Sänger und Songschreiber Paul Simon 85 Jahre alt. Oliver Strunk, WDR Kultur.
5: Eigentlich hatte Paul Simon bereits vor 6 Jahren seinen Abschied von großen Tourneen angekündigt. Doch in diesem Jahr kehrte er mit seiner A Quiet Celebration Tour auch nach Deutschland zurück. Da er auf dem linken Ohr kaum noch hören kann, wurde die Bühnentechnik für die Tour speziell auf ihn angepasst. Weltberühmt wurde er gemeinsam mit Art Garfunkel bei einem Comeback der beiden im Jahr 1981. Pilgerten rund 500.000 Menschen in den New Yorker Central Park. Es wurde das bis dahin größte Rockkonzert einer einzigen Band. Später feierte Simon auch Soloerfolge, etwa mit dem Album Graceland. Seinem Klassiker The Sound of Silence traut er zu, auch in 100 Jahren noch bekannt zu sein.
1: Das Wetter in Nordrhein-Westfalen. Es ist stark bewölkt und auch im Tagesverlauf zeigt sich.
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2: Die Nachrichten mit Martin Groß. Guten Morgen. Deutschland bekommt einen neuen Arbeits- und Sozialminister. Der SPD-Politiker Schweizer soll heute offiziell ernannt werden. Sein Parteikollege und Nordrhein-Westfalens Spitzenkandidat Ott sieht ihn als richtigen Mann für das Amt.
3: Der ist vor allen Dingen in der Lage, schnell einzusteigen, weil lange Sozialminister kennt sich aus. Und ich glaube, das ist ja jetzt besonders wichtig, dass das Handwerk dann auch schnell übernommen werden kann.
2: Schweizer folgt im Arbeitsministerium auf Bärbel Baas, die gestern ihren Rücktritt erklärt hat. Sie begründete das mit einer hohen Belastung im privaten und persönlichen Angriffen, auch durch Politiker von CDU und CSU. Bundeskanzler Merz hat der Ukraine ein weiteres Mal Unterstützung zugesichert. Merz hat mit dem ukrainischen Präsidenten Selenskyj telefoniert. Der wird seit einigen Tagen massiv von US-Präsident Trump unter Druck gesetzt. Bianca Schwarz, WDR Berlin.
4: Viel ist nicht bekannt geworden über das Telefonat von Bundeskanzler Merz mit dem ukrainischen Präsidenten Selenskyj. Merz habe sich klar an die Seite der Ukraine gestellt. Er und Selenskyj würden Russland in der Pflicht sehen, einem Waffenstillstand für die gesamte Energieinfrastruktur zuzustimmen. Das teilte der Sprecher der Bundesregierung nach dem Telefonat der beiden mit. Selenskyj habe den Bundeskanzler über die massiven russischen Luftangriffe vom vergangenen Wochenende informiert.
2: Das Bundesverfassungsgericht prüft von heute an die Steuerregeln für Erben von Betriebsvermögen. Geklagt hat ein Mann, der ein privates Vermögen geerbt hat. Er fühlt sich gegenüber Unternehmenserben benachteiligt. Welche Vorteile die haben, erklärt Alena Lackmüller.
5: Wer das Unternehmen fortführt und das Lohnniveau seiner Angestellten hält, der zahlt unter Umständen gar keine Steuern. Für Erben von großen Unternehmen gilt, wer zu einem Stichtag kein Geld flüssig hat, um die Steuer zu zahlen, dem kann sie sogar ganz erlassen werden. Der Gedanke hinter diesen Privilegien? Unternehmen und Jobs sollen nicht durch die Erbschaftssteuer gefährdet werden. Nun muss das Bundesverfassungsgericht prüfen, sind diese Privilegien für Unternehmenserben verfassungsgemäß oder verstoßen sie gegen den Gleichheitsgrundsatz aus dem Grundgesetz. Ein Urteil wird in mehreren Monaten verkündet.
2: Weitere Meldungen im Überblick. Der Internationale Währungsfonds sieht die Entwicklung der deutschen Wirtschaft inzwischen positiver als noch im Juli. Der IWF rechnet für das gesamte laufende Jahr mit einem Wachstum von 1,3%. Das wäre doppelt so hoch wie im Sommer erwartet. Die IWF-Vorhersage für das kommende Jahr sind 1,1% Wachstum. Die A33 bei Paderborn wird voraussichtlich von 9 Uhr an gesperrt in Fahrtrichtung Bielefeld. Der Grund? Gestern war zwischen Paderborn-Elsen und Paderborn-Schloss Neuhaus ein Schwertransporter verunglückt. Die Bergung ist aufwendig. Voraussichtlich bleibt die A33 dafür bis 18 Uhr in Richtung Bielefeld gesperrt. Vor dem Oberverwaltungsgericht Münster geht es heute um 4 große Windräder vor den Bruchhauser Steinen im Sauerland. Die sind das erste nationale Naturmonument in Nordrhein-Westfalen und ein beliebtes Ausflugsziel. Deshalb will ein Naturschutzverein die Windräder verhindern und hat geklagt. In Bonn steht ein Mann aus Eritrea wegen Mordes vor Gericht. Er soll seine Ehefrau getötet haben. Leichenteile waren vor fast einem Jahr an verschiedenen Stellen in Nordrhein-Westfalen und Rheinland-Pfalz gefunden worden. Das Opfer hatte in einer Flüchtlingsunterkunft in Bonn gewohnt. In den USA ist ein Basketballtrikot für umgerechnet rund 12,5 Millionen Euro versteigert worden. Es ist das rote Trikot der Chicago Bulls mit der Nummer 23, das Superstar Michael Jordan bei den Finalspielen der US-Profiliga NBA 1998 getragen hat. Laut Auktionshaus ist es das bislang teuerste Basketball-Erinnerungsstück.
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2: Mehr Kontakt zwischen den Kulturschaffenden und den Bürgern, das wünscht sich das Theater Erfurt. Deswegen bietet dessen neuer Intendant Christian Ilgen jetzt Hausbesuche an. Wolfgang Luck, WDR Kultur.
6: Raus aus dem Elfenbeinturm und rein ins wahre Leben. Ab sofort ist am Theater Erfurt eine Hotline geschaltet. Jeder, der will, kann einen Termin mit dem Intendanten buchen. Der kommt dann ins eigene Wohnzimmer, zu Studentenpartys oder in Seniorenheime. Wer will, darf über das Programm des Theaters meckern, aber gerne auch Verbesserungsvorschläge machen. Bislang ist Erfurt vor allem für Oper und Musiktheater bekannt. Unter dem neuen Intendanten soll aber das Schauspiel gestärkt werden. Ilgen sagt, dafür sei es hilfreich zu wissen, was die Menschen in Erfurt eigentlich bewegt. Und er verspricht, dass er die Anregungen der Bürger für künftige Inszenierungen aufgreift.
2: Das Wetter in Nordrhein-Westfalen, es ist stark bewölkt und auch im Tagesverlauf zeigt sich kaum einmal die Sonne. Gelegentlich fällt etwas Regen oder
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1: Die solidarisch mit Teheran und wenden sich gegen Saudi-Arabien. Denn Riad hatte im Juli einen Luftangriff auf den Flughafen Sanaa geflogen, um einen Flieger aus Teheran zu treffen. Das sahen die Houthi als erneute Kriegserklärung und setzen das reiche Königreich Saudi-Arabien nun in mehrfacher Hinsicht unter Druck.
2: Jürgen Striak ist unser Korrespondent für den Nahen Osten.
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4: Die Nachrichten mit Martin Groß. Guten Morgen. Der neue Bundesarbeitsminister Alexander Schweizer wird heute offiziell ernannt. Der SPD-Politiker war zuletzt Ministerpräsident von Rheinland-Pfalz. Die größte Herausforderung dürfte die umstrittene Rentenreform sein. SPD-Chef Lars Klingbeil versprach im ARD-Brennpunkt, dass es keine Verzögerungen geben werde.
5: Ich habe intensiv mit ihm geredet und glauben Sie mir, der will jetzt richtig starten, der will die Dinge auf den Weg bringen und da gibt es keine großen Verzögerungen. Aber natürlich muss er jetzt erstmal auch im Ministerium ankommen.
4: Schweizer übernimmt das Amt von Bärbel Baas. Baas hatte gestern ihren Rücktritt bekannt gegeben. Der Flughafen der saudischen Hauptstadt Riad bleibt voraussichtlich bis mindestens Samstag gesperrt. Die Houthi-Miliz hat ihn vom Jemen aus mehrfach beschossen. Dabei wurden mindestens 14 Menschen getötet und Hunderte verletzt. US-Präsident Donald Trump hat nach den Angriffen mit dem saudischen Kronprinzen Mohammed bin Salman gesprochen. Einzelheiten des Gesprächs sind aber nicht bekannt. Moritz Behrendt, WDR Kairo, über ein mögliches Eingreifen der USA.
6: Donald Trump hat ja am Wochenende öffentlich und laut darüber nachgedacht, ob die USA an der Seite Saudi-Arabiens in diesen Krieg einsteigen könnten. Darauf haben die Houthi nun mit einer Drohung reagiert. Ein Kriegseintritt der USA würde Angriffe zur Folge haben, die das Land hart treffen würden, sagte ein Sprecher der Houthi. Was das jetzt genau bedeuten würde, das sagte er nicht. Denkbar ist, dass die vom Iran unterstützte Miliz dann auch Schiffe im Roten Meer bedroht. Bislang ist die internationale Schifffahrt dort nicht betroffen, mit der Ausnahme allerdings von Schiffen aus Saudi-Arabien und Schiffen, die saudische Häfen anlaufen.
4: Der Papst kommt heute ins Krankenhaus, in eine Klinik in Rom, die seit Jahrzehnten die jeweiligen Päpste behandelt. Leo XIV. Soll dort an der Lunge operiert werden. Ivo Maruschik, WDR Rom.
7: Heute am späten Vormittag wird der Papst in der Gemelli-Klinik aufgenommen. Dort steht ein eigener Trakt für ihn und seine engen Mitarbeiter bereit. Entweder noch am Nachmittag oder am Mittwoch soll dann die Operation erfolgen. Der Papst hatte am Sonntag beim Angelusgebet auf dem Petersplatz erklärt, er werde sich einem Eingriff unterziehen. Die Ärzte hätten ihm zur Entfernung eines Knotens in der Lunge geraten. Im Vatikan ist von einem Zufallsbefund bei einer Routineuntersuchung die Rede. Man rechnet nach der Operation mit etwa einer Woche Krankenhausaufenthalt.
4: Weitere Meldungen im Überblick. Der Internationale Währungsfonds sieht die Entwicklung der deutschen Wirtschaft inzwischen positiver als noch im Juli. Der IWF rechnet für das gesamte laufende Jahr mit einem Wachstum von 1,3%. Das wäre doppelt so hoch wie im Sommer erwartet. Die IWF-Vorhersage für das kommende Jahr sind 1,1% Wachstum. Auszubildende erleben am Arbeitsplatz offenbar öfter Gewalt als Studierende an Hochschulen. In einer Umfrage gaben 42% der Azubis an, schon mal beleidigt oder beschimpft worden zu sein. Unter Studierenden waren es 23%. Körperliche Gewalt haben schon 14% in Ausbildungsbetrieben gesehen oder erlebt, an Hochschulen nur 3%. Im Ruhrgebiet müssen sich Bahnfahrende gerade auf noch mehr Probleme einstellen. Seit Freitag sind die Strecken zwischen Duisburg und Essen sowie Oberhausen gesperrt. Jetzt kommen noch Bergbauschäden dazu. Die Bahn schreibt, dass rund um Essen nicht alle Züge fahren können. Nähere Angaben zu den Bergbauschäden machte sie nicht. Einschränkungen wird es laut Bahn aber mehrere Tage geben. Bei einem Brand in einem Bochumer Mehrfamilienhaus sind 3 Menschen ums Leben gekommen. Die Toten wurden bei Löscharbeiten in einer der Wohnungen gefunden. Das Feuer war am frühen Morgen ausgebrochen. 5 Bewohner des Hauses konnten gerettet werden.
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4: Am Abend sind die Träger des diesjährigen Margot-Friedländer-Preises ausgezeichnet worden. Zu ihnen gehört auch ein Projekt aus Paderborn. Es geht unter anderem um den Einsatz für Menschlichkeit und gegen Antisemitismus. Katrin Dietrich erklärt, wer alles ausgezeichnet wurde.
8: Den Persönlichkeitspreis erhält der Münchner Wirtschaftswissenschaftler Guy Katz für sein Engagement nach dem islamistischen Terrorangriff auf Israel am 7. Oktober 2023. Katz organisierte Schweigemärsche, Kundgebungen und ein breites zivilgesellschaftliches Bündnis gegen Antisemitismus. Als weiteres Projekt wird Zeit ohne Zeugen vom Bund der katholischen Jugend Paderborn ausgezeichnet. Das Projekt nutzt Virtual Reality für eine unmittelbare Erfahrung von Orten Nationalsozialisten.
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2: Die Nachrichten mit Udo Stiel. Guten Tag. Der neue Bundesarbeitsminister Schweizer wird heute ernannt. Der SPD-Politiker tritt die Nachfolge von Bärbel Baas an. Schweizer war zuletzt Ministerpräsident von Rheinland-Pfalz. Dirk Rodenkirch über seinen Werdegang.
3: Für den 53-jährigen Sozialdemokraten geht es lange Zeit immer nur nach oben. Juso-Chef, SPD-Generalsekretär, Fraktionschef, Landesminister. Der vorläufige Höhepunkt im Juli 2024. Die scheidende Ministerpräsidentin Malu Dreyer bietet Schweizer an, ihre Nachfolge anzutreten. Doch ausgerechnet mit Schweizer an der Spitze müssen die Sozialdemokraten erstmals nach 35 Jahren die Macht in Rheinland-Pfalz abgeben. Nun ist es der Job als Arbeits- und Sozialminister in der Bundesregierung, der Schweizer nach Berlin lockt.
2: Im Ruhrgebiet behindern Bergbauschäden den Zugverkehr. Genaue Angaben zu den Schäden machte die Deutsche Bahn nicht. Sie teilte mit, dass mehrere wichtige Linien betroffen sind, voraussichtlich noch einige Tage. Stefan Weisemann, WDR Essen.
4: Die Bahn sagt, dass der Großraum Essen nicht mit allen Zügen befahrbar ist. Sie geht davon aus, dass es bis nächste Woche Montag Probleme gibt. Eine genauere Schätzung ist aber schwierig. Betroffen sind unter anderem der RE1 und der RE11. Ohnehin sind seit Freitag mehrere Bahnstrecken zwischen Duisburg, Oberhausen und Essen gesperrt. Pendler im Ruhrgebiet müssen sich im Moment also sehr stark umstellen.
2: Bei einem Brand in einem Bochumer Mehrfamilienhaus sind 3 Menschen ums Leben gekommen. Die Toten wurden bei Löscharbeiten in einer der Wohnungen gefunden. 5 Bewohner konnten von der Feuerwehr in Sicherheit gebracht werden. Sie kamen mit Rauchvergiftungen ins Krankenhaus. Der Einsatzleiter der Feuerwehr in Bochum schilderte hier im WDR die Situation.
5: Flammen schlugen im Erdgeschoss aus dem Eingang, aus den Fenstern. Und das Feuer hatte sich zu diesem Zeitpunkt eben im Bereich des Treppenraumes auch schon nach oben ausgedehnt. Und das hat die Situation für uns so dramatisch gemacht, dass wir nicht, wie eigentlich sonst üblich, über die Treppe in das Haus vordringen konnten, sondern tatsächlich sowohl die Brandbekämpfung, aber vor allem eben auch die Menschenrettung eigentlich nur über Leitern machen konnten.
2: Das Feuer in dem Mehrfamilienhaus in Bochum war am frühen Morgen ausgebrochen. Zu den 3 Toten ist nichts weiteres bekannt. Weitere Meldungen im Überblick. Bundesregierung und Bundestag sollen heute einen Bericht dazu bekommen, welches Ausmaß sexuelle Gewalt gegen Kinder und Jugendliche in Deutschland hat. Thema ist auch, wie weit Fälle aufgearbeitet wurden und wie es um die Prävention steht. Der Bericht kommt von der unabhängigen Bundesbeauftragten für das Thema. Ihr Amt hat seit einiger Zeit mehr Möglichkeiten, Missbrauchsfälle aufzuarbeiten. Etwa 10.000 Galeria-Beschäftigte bekommen Insolvenzgeld von der Bundesagentur für Arbeit. Nach der erneuten Pleite der Warenhauskette war tagelang unklar, ob die Beschäftigten weiter bezahlt werden können und ob die Voraussetzungen für das Insolvenzgeld erfüllt sind. Der Flughafen der saudischen Hauptstadt Riad ist ein weiteres Mal von der Houthi-Miliz aus dem Jemen mit Raketen beschossen worden. Der Flugverkehr ist nach wie vor unterbrochen. In den vergangenen Tagen waren in Riad bei mehreren Angriffen 14 Menschen getötet worden. Das spanische Königspaar reist heute nach Ceuta. Mit dem Besuch will die spanische Regierung offenbar zeigen, dass der spanische Staat in seinem Außengebiet in Nordafrika präsent ist. Nach Ceuta waren im Juli mehr als 70.000 Menschen aus Marokko gekommen. Viele schwammen dafür die Küste entlang. Dabei gab es auch zahlreiche Tote. Papst Leo XIV. Kommt heute ins Krankenhaus, in die römische Gemelli-Klinik. Er wird dort an der Lunge operiert und sich dann eine Woche erholen. Am Sonntag hatte der Papst selbst mitgeteilt, dass Ärzte in seiner Lunge einen Knoten entdeckt hätten.
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2: Das Amtsgericht in Borken beschäftigt sich heute mit dem Unfall an einem Bahnübergang vor einem Jahr in Ahaus. Ein Krankenwagen war von einem Zug erfasst worden. Dabei starb eine 88-jährige Patientin. Die junge Fahrerin des Krankenwagens ist angeklagt. Brigitte Lieb, WDR Münster.
6: Der Krankenwagen war damals mitten auf den Gleisen zum Stehen gekommen, weil die Patientin darin sofort behandelt werden musste. Und dann gingen die Schranken am Bahnübergang runter. Die 2 Rettungssanitäter, die hinten bei der Patientin waren, konnten noch rechtzeitig vor dem Aufprall mit dem Zug rausspringen. Die Patientin starb. Nun lautet der Vorwurf gegen die 18-jährige Fahrerin des Krankenwagens fahrlässige Tötung und fahrlässiger gefährlicher Eingriff in den Bahnverkehr.
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2: Die Nachrichten mit Udo Stiel. Guten Tag. Bundeskanzler Merz hat vor Vertretern deutscher Unternehmen seine Reformpläne gegen Kritik verteidigt. Er sprach auf dem Arbeitgebertag in Berlin von vielen internationalen Krisen, die es der Wirtschaft schwer machten, aber auch von Problemen der Sozialsysteme.
3: Unser Blick muss über diese Zeit der multiplen Krisen hinausgehen. Wir müssen die strukturellen Verwerfungen erkennen und wir müssen zu strukturellen Antworten finden.
2: Applaus erhielt Merz unter anderem dafür, die sogenannte Rente mit 63 abschaffen zu wollen. Ein Plan, der beim Regierungspartner SPD auf Kritik stößt. Arbeitgeberpräsident Dulger hatte vor Merz' Rede Sozialreformen von der Bundesregierung gefordert und bessere Rahmenbedingungen für Unternehmer. Deutschland bekommt einen neuen Arbeits- und Sozialminister. Der SPD-Politiker Schweizer soll heute offiziell ernannt werden. Sein Parteikollege und Nordrhein-Westfalen-Spitzenkandidat Ott sagte dem WDR, dass er Schweizer als richtigen Mann für das Amt sehe.
4: Der ist vor allen Dingen in der Lage, schnell einzusteigen, weil lange Sozialminister kennt sich aus. Und ich glaube, das ist ja jetzt besonders wichtig, dass das Handwerk dann auch schnell übernommen werden kann.
2: Schweizer folgte im Arbeitsministerium auf Bärbel Baas, die gestern ihren Rücktritt erklärt hatte. Sie begründete das mit einer hohen Belastung in privaten und persönlichen Angriffen, auch durch Politiker von CDU und CSU. Ausschreitungen bei Fußballspielen sind keine Einzelfälle. Immer wieder geraten gewaltbereite Fans dabei auch mit der Polizei aneinander. In Brandenburg trainieren Einsatzteams heute, wie sie damit umgehen können. Benjamin Immort aus dem WDR-Aktuell-Team hat mehr dazu.
5: Die Polizei plant in Frankfurt an der Oder als Simulation, dass Fußballfans am Bahnhof ankommen und zum Stadion gebracht werden. Um das möglichst realistisch wirken zu lassen, soll auch Pyrotechnik eingesetzt werden. Keine Simulation, sondern Realität war das, was am Wochenende im Stadion in Köln passiert war. Da hatten vermummte Gladbacher auf der Tribüne randaliert und es wurden Pyroraketen in Zuschauerbereiche geschossen. Dazu hat sich jetzt auch NRW-Innenminister Reul gemeldet, der auch Chef der Polizei in NRW ist. Er sagt, Randalierer würden den Fußball für Gewaltexzesse missbrauchen. Er hat auch die Vereine nochmal aufgefordert, dass sie dafür sorgen, dass keine Pyrotechnik ins Stadion kommt.
2: Weitere Meldungen im Überblick. Etwa 10.000 Galeria-Beschäftigte bekommen Insolvenzgeld von der Bundesagentur für Arbeit. Nach der erneuten Pleite der Warenhauskette war tagelang unklar, ob die Beschäftigten weiter bezahlt werden können und ob die Voraussetzungen für das Insolvenzgeld erfüllt sind. Das Bundesverfassungsgericht prüft von heute an die Steuerregeln für Erben von Betriebsvermögen. Geklagt hat ein Mann, der ein privates Vermögen geerbt hat. Er fühlt sich gegenüber Unternehmenserben benachteiligt, die unter bestimmten Umständen sogar gar keine Erbschaftssteuer zahlen müssen. Ein Urteil wird in mehreren Monaten erwartet. Der Flughafen der saudischen Hauptstadt Riad ist ein weiteres Mal von der Houthi-Miliz aus dem Jemen mit Raketen beschossen worden. Der Flugverkehr ist nach wie vor unterbrochen. In den vergangenen Tagen waren in Riad bei mehreren Angriffen 14 Menschen getötet worden. Vor der Küste von Bulgarien im Schwarzen Meer sind wieder zwei Handelsschiffe mit Drohnen angegriffen worden. Die Behörden lösten einen Such- und Rettungseinsatz aus. Es handelte sich um ein ukrainisches Schiff sowie einen weiteren Frachter, dessen Herkunft nicht genannt wurde. Ähnliche Angriffe gab es bereits in den vergangenen Tagen. Unklar ist, wer sie ausführte.
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2: Bei Paderborn ist die Autobahn 33 Richtung Bielefeld auf einer Spur derzeit gesperrt. Gestern war dort ein Schwertransporter mit Betonteilen verunglückt und in den Seitengraben gestürzt. Dort liegt er jetzt auf dem Kopf und muss geborgen werden. WDR-Reporter Marco Zaremba ist auf der A33 bei Paderborn.
6: Gerade sind zwei große Schwerlastkrane angerollt. Die werden sich jetzt hier aufbauen und dann müssen erstmal 80 Tonnen Betonpfeiler aus der Böschung gehoben werden. Die sind gestern hier von der Straße abgekommen, deswegen die steile Böschung herunter, ja, gekullert, will man meinen. Und das wird heute eine tagesfüllende Aufgabe. Die Autobahnmeisterei geht davon aus, dass es bis 18 Uhr dauern könnte, heute hier zu arbeiten.
2: Möglicherweise muss die A33 bei Paderborn für die Bergungsarbeiten später noch komplett in Richtung Bielefeld gesperrt werden. Das Wetter in Nordrhein-Westfalen, es ist meist stark bewölkt, örtlich fällt Regen. Höchsttemperaturen in Bielefeld 16 Grad, in Wesel 18 und in Zülpich 19 Grad.
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0: um 12.
1: Und mein Name ist Katrin Schmick. Guten Tag. Darum geht's heute bei uns.
2: Weil das ist natürlich auch für uns ein absolut dramatisches und nicht alltägliches Ereignis.
1: Simon Heusen war das. Er ist Sprecher der Feuerwehr Bochum. Bei einem Wohnungsbrand sind 3 Menschen ums Leben gekommen. Wir schauen heute auch natürlich nach Berlin. Dort wird am Nachmittag der Nachfolger von Bärbel Baas im Arbeitsministerium ernannt, Alexander Schweizer. Wir fragen nach in Berlin, was das jetzt für die Koalition alles bedeutet. Und Angriff auf die Kühlkette. Das Ziel der Hacker waren große Supermärkte in Frankreich. Und das Wetter, die Sonne macht sich heute eher rar, bis 19 Grad. Wenn einem die Kraft für die Arbeit fehlt, viele von uns kennen das und manchmal hilft da auch nur der Rückzug. So oder ähnlich muss es Bärbel Baas ergangen sein. Gestern hatte die SPD-Politikerin ihre Ämter niedergelegt als Bundesarbeitsministerin und SPD-Co-Chefin. Ihr Bundestagsmandat will sie aber weiter ausüben. Ein Trauerfall in der Familie plus Attacken aus Reihen der Union hätten Baas zu dieser Entscheidung gebracht. In Duisburg, in der Heimat von Baas, ist man bestürzt.
3: Es war noch eine der wenigen Politiker, zu der man Vertrauen hatte.
4: Als Duisburgerin war ich auch ganz zufrieden, dass jemand Duisburg noch mal an anderer Stelle auch gut repräsentiert.
5: In der heutigen Zeit macht das, glaube ich, keinen Spaß mehr, Politik zu machen.
6: Die haben sie angegangen und manchmal auch etwas unpersönlich und vielleicht auch ein bisschen gemein. Ja, das gibt man dann auch Grund.
1: Mitgefühl also von Menschen in Duisburg für die Entscheidung von Bärbel Baas, ihre Ämter abzugeben. Diese Entscheidung hat gestern für viel Wirbel im politischen Berlin gesorgt. Kein Wunder, da geht eine Ministerin, sie spricht von Attacken aus Unionsreihen. Nicole Markwald, WDR Berlin. Das alles wirft ja kein gutes Licht auf die eh schon nicht harmonisch wirkende schwarz-rote Koalition. Wie blickt man denn einen Tag später auf den Baas-Rückzug?
7: Also das halt auf alle Fälle noch nach hier in Berlin. Also diese Worte wie rücksichtslos, unanständig, unmenschlich seien sie gewesen, diese Angriffe. Da gibt's in den Reihen der SPD definitiv das Gefühl, wir müssen uns hinter unsere Parteikollegen stellen und man solle doch bitteschön das Politische und Menschliche hier trennen. Also Baas wird aus der SPD heraus verteidigt. Gleichzeitig muss die Partei sich jetzt mit sich selbst befassen, denn es wird einen vorgezogenen Parteitag geben. Um die Jahreswende rum soll der stattfinden. Dort muss sich dann die gesamte Führungsriege zur Wahl stellen. Lars Klingbeil, der ist ja noch Parteichef, der lässt offen, ob er wieder antreten wird. Aber seine anderen beiden Spitzenämter, also Vizekanzler und Finanzminister, die möchte er gerne behalten. Es gibt natürlich jetzt den Sozialdemokraten die Möglichkeit, sich nochmal neu aufzustellen und die Frage zu beantworten, sollte man vielleicht Amt und Mandat trennen? Also wäre es besser, wenn künftige Parteivorsitzende nicht gleichzeitig ein Amt in der Bundesregierung innehaben?
1: Ein neuer Minister ist ja gefunden. Alexander Schweizer aus Rheinland-Pfalz wird Baas im Amt beerben. Heute Nachmittag soll er ernannt werden. Kommt die Koalition mit ihm bei den doch so wichtigen Reformen jetzt voran?
7: Na, die Union drängt, man müsse endlich vorankommen mit den Reformen, gerade bei der Rentenreform. Da gab es ja im Juli die Vereinbarung, wenige Wochen später die Kommissionsvorschläge und auch viel Einigung schon. Außer 3 Punkte sind noch umstritten, darunter natürlich die geplante Abschaffung der abschlagsfreien Rente nach 45 Beitragsjahren. Aber Friedrich Merz, heute Vormittag in Berlin, bisschen erkältet, hat schon mal skizziert die nächsten Schritte für den neuen Arbeits- und Sozialminister Alexander Schweizer.
8: Ich werde heute Nachmittag mit ihm beim Bundespräsidenten sein, bekommt er seine Ernennungsurkunde. Er ist morgens das erste Mal im Kabinett. Das dauert in der Regel eine Stunde. Und von 11 Uhr an arbeitet im Ministerium.
7: Also ab morgen 11 Uhr wird's ernst für Alexander Schweizer.
1: Und der Kanzler klang wirklich sehr erkältet. Aus Berlin war das Nicole Markwald im Tag um 12. Vielen Dank. Ein verheerender Wohnungsbrand in Bochum am frühen Morgen beschäftigt uns auch hier. 3 Menschen sind gestorben, 5 wurden verletzt. Von einem absolut dramatischen Ereignis ist die Rede. Dirk Groß-Langhoff ist vor Ort im Bochumer Stadtteil Hofstede. Was ist passiert, Dirk? Was hat diesen Einsatz so dramatisch gemacht?
9: Ja, dass die Flammen um 4.15 Uhr, als die Einsatzkräfte hier eingetroffen sind, ihnen schon entgegengeschlagen sind. Und zwar aus der Wohnungstür, also aus dem Treppenhaus. Da haben sich die Flammen wohl ziemlich schnell ausgebreitet, weil da eine Holztreppe war und sich nach oben gefressen. Das heißt, sie konnten gar nicht mehr durch den Eingang rein. Und vorne an den Fenstern auf der Vorderseite des Gebäudes, da standen schon die Bewohner, haben um Hilfe gerufen. Und die Feuerwehr konnte nur noch mit Drehleitern retten. Einer musste sogar aus dem Fenster springen auf ein Sprungpolster, weil die Drehleiter eben nicht mehr rechtzeitig ihn erreichen konnte. Und als dann alle gerettet waren, hat die Polizei nochmal die Wohnung abgesucht und dann im zweiten Stock leider 3 leblose Körper gefunden und die dann eben nach unten gebracht, versucht wiederzubeleben, aber das hat dann leider nicht mehr geklappt.
1: Wie geht's denn den Verletzten? Weiß man da was?
9: Ja, es gab 5 Verletzte, die glücklicherweise nicht.
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0: Ach ja, 17 nach 12 haben wir es mittlerweile. Oh, meine Kopfhörer sind ganz leise. Das ist ja ganz schrecklich. Ich höre mich selber kaum. Wir müssen uns einfach darauf verlassen, dass ihr uns alle ganz gut hören könnt. Und wir sind mittlerweile jetzt schon, ich glaube, fast eine Stunde nach der Mensa-Öffnungszeit.
1: Ja.
0: Da hätte man schon einen Taste-Test machen können, haben wir jetzt nicht gemacht. Aber falls ihr noch nicht da wart und trotzdem wissen möchtet, was es so gibt, dann können wir euch nicht sagen, wie es schmeckt. Wir können nur mutmaßen, aber wir können euch zumindest mal sagen, was es in der Mensa heute alles so gibt.
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1: Genau, also es gibt heute in der, wie heißt sie denn? Hofgartenmensa, genau.
0: Sorry, Interimsmensa. Sie genau. Ist auch sehr weit weg vom Hofgarten.
1: Ja, das stimmt. Das ist ein bisschen irritierend. Aber nee, da gibt es als Hauptgericht Sauerkraut, Schupfnudeln, Pfanne mit Kräuterdip. Das ist vegan und es ist vielleicht schmackofatzig, ich weiß es nicht.
0: Ich bin ein großer Sauerkraut-Fan tatsächlich.
1: Ja, manchmal ist mir der zu sauer.
0: Das kann man bei dem Namen auch nicht erwarten. Das
1: ist, hey, sorry. Aber ich habe gehört, ist gesund. Ja, sonst gibt es noch Tomatensuppe mit Reisnudeln. Das ist vielleicht auch was Schönes für das Wetter gerade. Sowas, ja, Herbstliches. Und dann schaue ich doch mal, was es in der Mensa in St. Augustin gibt. Und zwar, da gibt es Puten, geschnetzeltes mit Erbsen und Mango.
0: Das, oh.
1: Ja.
0: Ich mag, dass manchmal noch so ein kleiner Gag reinkommt, wo man nicht genau weiß.
1: Ja. Irgendwie, ich war so Erbsen und dann kam Mango und ich war so, ah, okay. ein bisschen special heute. Dann gibt es noch Gnocchis mit Tomaten-Basilikum-Soße, Putenschnitzel mit Paprika-Rahmsoße und Blumenkohl-Kartoffel-Curry. Also das hört sich eigentlich alles sehr vielfältig an, würde ich sagen. Mhm. Dann schaue ich doch nochmal in unsere Lieblingsmensa der Naturwissenschaftler in die Campo-Mensa. Da gibt es natürlich Pizza Margherita, wie eigentlich immer. Auch die Sauerkraut-Schupfnudelfanne mit Kräuterdip und das Putengeschnitzeltes mit Erbsen und Mango. Mhm. Und tatsächlich, ich habe es gestern herausgefunden, da ich auch dort war. Und ja, ich kann euch sagen, verkünden, die Pastamaschine funktioniert wieder.
0: Oh wow! Ja. Das ist mal was Neues. Das war jetzt lange nicht so. Weißt du zufälligerweise, ob es noch den Foodtruck an der Mensa gibt? Ich glaube schon, oder?
1: Er ist hier eingetragen. Ja, und da steht Putensteak mediterran mit Couscous.
0: Auch Gluten. Sie haben ganz viel Gluten heute.
1: Ganz viel Gluten. Also alle, die das nicht vertragen, I'm so sorry.
0: Heute ganz schlechter Tag. Die Pommes gibt's noch. Die Pommes ist glutenfrei.
1: Ja, die gibt's noch. Die könnt ihr euch holen.
0: Das ist schön. Wir wünschen euch allen ganz, ganz viel Appetit.
1: Ja.
0: Hunger. Sättigung.
1: Ja, das auch.
0: Das auch. Das ist doch schön.
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0: Hallo. Entschuldigung, also ja, wir sind hier im Studio, Maso und ich würde gerne...
1: Hallo.
0: Ich würde gerne mit dir über etwas reden, weil das Semester hat ja angefangen und ich weiß nicht, als ich angefangen habe zu studieren, da habe ich mir jetzt Gedanken drüber gemacht und dachte mir so, ja, irgendwie hätte ich mir schon gewünscht, dass jemand an meiner Seite gewesen wäre, der mir ein bisschen erklärt, wie das alles mit dem Studium funktioniert. Also allein solche Wörter wie Modul, Studienleistung oder was der Unterschied zwischen CT und ST ist, das hat

0: hätte mir persönlich geholfen, weil ich habe so viel gegoogelt.
1: Ja, das verstehe ich sehr. Das ging mir damals auch so. Und ich glaube, gerade bei Menschen, die aus einem nicht akademisierten Haushalt kommen, da kann das auch echt nochmal anders überfordernd sein, in den Alltag der Uni reingeworfen zu werden.
0: Ja, das auf jeden Fall. Aber ich habe herausgefunden, dass die Uni Bonn ein echt cooles Programm hat, das sich Be Strong nennt. Und da gibt es drei Bereiche: gut orientiert, fachlich fit und be empowered. Und dort kann man Einblicke in Studiengänge bekommen, die fachliche Grundlagen erlernen, aber auch Lernstrategien an die Hand bekommen. Und ich finde, das ist echt eine coole Sache.
1: Finde ich auch sehr nice. Ich bin mir relativ sicher, dass es das nicht gab, als ich angefangen habe zu studieren. Ich habe da zumindest keine Erinnerung dran. Ich habe einfach alles ganz Learning by Doing gemacht. Wie funktioniert das Programm?
0: Ja, also da kann sich quasi jeder Student, jede Studentin der Uni Bonn registrieren. Das läuft nämlich über Basis. Dort sind die ganzen Kurse aufgelistet und auf der Uni Bonn Seite kann man auch alles schön nachlesen. Da sind alle 100 Kurse, die es gibt, quasi aufgelistet und da kann man sich das Angebot anschauen und einfach schauen, was man gerade braucht, um vielleicht besser im Studium durchzukommen.
1: Mhm. Meinst du, ich muss Ersti sein, um so einen Kurs machen zu dürfen? Also ich meine, weil auch wenn man jetzt irgendwie kein Ersti ist, kann man ja auch im 5. Semester noch irgendwie ein bisschen lost durchs Studium laufen.
0: Ja, also es ist auf jeden Fall nicht nur für Erstis gedacht. Das Programm, das ist dafür, dass man seine Potenziale fördern kann und richtet sich gezielt an StudentInnen aller Studiengänge, egal in welchem Semester du bist.
1: Alles Weitere dazu könnt ihr auf der Website der Uni Bonn nachlesen. Wenn ihr schon mal einen Be Strong Kurs gemacht habt, dann schreibt uns total gerne eure Erfahrungen unter der 0174 5757 456.

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3: 12 um 12.31 Uhr mit Maso Günther und das sind die Themen. Verzögerung der Mensaeröffnung in der Nassestraße und Wohngebäudebrand in Tannenbusch. Die Eröffnung der Mensa und des Wohnheims in der Nassestraße verzögert sich erneut. Voraussichtlich soll die Mensa Ende 2027 eröffnet werden, so der Generalanzeiger. Die Eröffnungstermine für 2025 und 2026 wurden nicht eingehalten. Mit der Eröffnung werden 106 weitere Wohnheimplätze verfügbar sein. Anfang Oktober 2026 warteten 3.800 Studierende auf einen Wohnheimplatz. Die Situation in der Interimsmensa ist nicht besser. Die Mensa im Collegium Augustinum verfügt über 170 Sitzplätze. Die alte Interimsmensa am Hofgarten bot rund 500 Sitzplätze. Die Gründe für die Verzögerung sind unter anderem ein Bunkerfund, Hochwasser in der Baugrube, fehlende Handwerker in der Region und langsame Genehmigungsprozesse im Stadthaus. In der Nacht von Samstag auf Sonntag brach ein Feuer in einem Wohngebäude in Bonn-Tannenbusch aus. Laut dem Generalanzeiger wurden 4 Personen verletzt. Die Feuerwehr stufte das Feuer als Großbrand ein. Der Schaden am Gebäude ist groß. Die voraussichtlichen Kosten könnten mehrere Millionen Euro betragen. Wie lange die Sanierungsarbeiten dauern werden, ist noch unklar. Ein Sprecher von Vonovia, dem Eigentümer des Gebäudes, teilte mit, dass sich das Unternehmen um die Mieter kümmern und ihnen Ausweichquartiere anbieten wolle. Das Wasser in Bornheim-Wesseling und Teilen von Alfter ist derzeit nicht als Trinkwasser geeignet. Es soll vor dem Trinken abgekocht werden, so Radio Bonn-Rhein-Sieg. Grund dafür ist ein Ausbruch von E. coli-Bakterien. Diese Bakterien können Magen-Darm-Beschwerden verursachen. Das Wasser wird im Laufe der Woche mehrmals getestet. Endgültige Ergebnisse werden erst Ende der Woche erwartet. Bis dahin muss das Wasser vor dem Trinken abgekocht werden. Das waren die Meldungen mit Maso Günther.
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3: Heute? Ah, machst du?
4: Entschuldigung. Ich war gerade selber ein bisschen verwirrt. Aber das Wetter, wenn ich rausgucke, dann sehe ich, dass es ziemlich nass ist und dass aber heute gleichzeitig 20 Grad werden sollen, was ein bisschen irritierend ist, weil gestern waren es irgendwie nur 14 Grad. Ihr seht, die Wetterschwankungen, die bleiben uns irgendwie erhalten und morgen wird es voraussichtlich 18 Grad. Also es ist auch ein bisschen hin und her. Aber es soll mehr die Sonne scheinen als heute. Die Aussichten für die Woche, ja, die sind auch ein bisschen, ja, wie soll ich sagen, schwankend. Also am besten nehmt ihr Regenschirm mit, am besten nehmt ihr einen Pulli mit, ich weiß es nicht. Es ist alles so ein bisschen chaotisch, aber da kommen wir auch durch.

0: Real Real von Daisy the Great. Wisst ihr, ich dachte immer, wenn ich lange genug studiere, dann bekomme ich auch noch mit, wie die Mensa in der Nassestraße eröffnet wird wieder. Das scheint jetzt aber, also sie machen es mir dann doch immer wieder schwieriger.
1: Ja, ich habe gehört, dass die lange braucht, aber ich dachte, es wäre irgendwann soweit. Also ich fahre ja auch immer daran vorbei und denke mir so, ah ja, vielleicht noch in einem Jahr, dann ist sie vielleicht fertig, aber...
0: Also damit hast du jetzt tatsächlich auch relativ recht. Also sie soll Ende nächsten Jahres jetzt eröffnet werden. Sie sollte allerdings auch schon dieses Jahr und auch letztes Jahr eröffnet werden. Das ist bislang nicht passiert. Und wenn man jetzt weiß, wie lange die Beethovenhalle in Bonn gedauert hat, dann weiß man, dass man sich hier auf nicht allzu viel verlassen kann. Man muss ein bisschen vorsichtig sein. Das könnte durchaus noch der Fall sein, dass auch das Datum nächstes Jahr nicht eingehalten wird. Ist jetzt meine These, ne? Ich bin jetzt hier kein Bauunternehmer, ich bin jetzt kein Experte auf dem Gebiet.
1: Ja, nee, also ich vertraue solchen Bauvorhaben nicht so richtig. Also nach Stuttgart 21 war ich so, ja, ich glaube, wir schätzen einfach. Wir würfeln einfach eine Zahl und dann gucken wir mal, was passiert. Und dann sagen wir in einem Jahr, dauert doch noch mal 2 Jahre. Und ich habe das Gefühl, ja, natürlich sind da viele Faktoren, die damit einspielen. Aber vielleicht sollte man das ein bisschen besser einschätzen, wann wirklich Projekte fertig werden.
0: Ja, weil vor allen Dingen hängt da ja auch ziemlich viel dran. Nicht nur natürlich die Mensa mit ihren Plätzen, irgendwie, wo man was essen kann. Da soll natürlich auch, soll man die Mensa nutzen können, außerhalb von Öffnungszeiten der Essensausgabe quasi, sodass man auch so quasi dort arbeiten kann. Aber es ist so ein bisschen spaßiger ist als in der Bib. Also eigentlich was, wo man mich denkt, so ja, das ist Fehlstudies gerade total. Weil so ja, du kannst dich also gerade in dem Bereich der Stadt, so ist es so, ja, okay, du kannst in die ULB gehen, wo es halt irgendwie alles sehr ruhig ist und irgendwie jetzt vielleicht nicht so die Spaßatmosphäre. Und da hört es aber dann irgendwie auch schon wirklich auf, weil der Rest hat mit der Uni dann meistens schon gar nicht mehr so viel zu tun. So, ne? Also so, es gibt diese wirklichen Aufenthaltsräume, die gibt es gerade gar nicht so wirklich. Das heißt, das wäre wichtig. Ne? Aber abgesehen auch von diesem Mensa-Business hinaus, der Asta, der hat natürlich, der zieht in ein Gebäude neben der Mensa, was dann aber so verbunden ist, soweit ich das weiß. Okay. Ne, die wollen natürlich dann auch, wenn die da hinziehen, dann wollen die natürlich auch, dass da Studis sind und die da nicht irgendwie eine Weile im Nichts hocken. Mhm. Und natürlich vor allen Dingen auch die Wohnheimplätze, weil da ja auch ein Wohnheim mitzugehören wird. Und auch das ist eine Sache, es fehlen unfassbar viele Wohnheimplätze und da sollen nochmal über 100 neue dazukommen. Also es wäre schon ganz gut, wenn sie es dann wirklich nächstes Jahr schaffen würden.
1: Ja, wir drücken auf jeden Fall die Daumen. Was denkt ihr, wann wird die Nasse Straße Mensa-Wohnheim eröffnet werden? Schickt es uns unter der 01744575756.
0: Und ihr könnt auch jederzeit gerne auch nochmal schreiben, wenn ihr euch noch an die alte Nasse Mensa erinnert. Da würde ich mich einfach freuen, wenn sich da auch nochmal jemand mit mir drüber austauscht. Ich denke ja regelmäßig an sie. Und genauso ähnlich macht es auch Danielia mit ihrem Song Manchmal denk ich nur an dich. Ich glaube ja privat persönlich, dass der Mensa in der Nassestraße gewidmet ist.

0: Hasi und Antonius hier im Bonn FM Mittag. Wenn man gerade in eine neue Stadt gezogen ist, um zu studieren, dann fällt es einem vielleicht schwer, direkt FreundInnen zu finden. Vinetta, wie hast du damals FreundInnen im Studium kennengelernt?
1: Also nach der ersten Woche habe ich tatsächlich ja schon ein paar Kontakte geknüpft, aber eine Sache, die ich dann auch direkt gemacht habe, ist in die Fachschaft zu gehen.
0: Direkt als aktives Mitglied?
1: Ja, also erstmal habe ich natürlich nur zugeschaut, das war natürlich auch ein bisschen too much für mich, aber ich hab mich dahin begeben in die Treffen und dann habe ich zugehört, was sie zu sagen hatten.
0: Okay, das ist auf jeden Fall schon mal crazy. Ich habe ein Jahr dafür gebraucht, ich habe alle Veranstaltungen wahrgenommen, ich studiere ja Mathe, da gab es eine mega erst die Zeit, eine mega erst die Woche. Direkt da reinzugehen habe ich erst später, deshalb ich habe vor allem erstmal Leute aus meinem Semester richtig gut kennenlernen können.
1: Ja, das verstehe ich auf jeden Fall. Aber ich glaube, mir hat es auch ein bisschen geholfen, mit StudentInnen zu sprechen, die in höheren Semestern waren, weil dadurch konnte ich so ein bisschen Erfahrung sammeln, was die halt gemacht haben und dass das Studium weniger scary ist, als ich dachte. Ich habe auch ein paar Ausflüge gemacht. Ich habe ja damals Jura studiert und dann war ich hier in Luxemburg bei irgendeinem Gericht. Ich habe schon vergessen.
0: Ich glaube, europäischer Gerichtshof.
1: Ja, genau der. Da war ich. Und da waren wir noch auf dem Weihnachtsmarkt. Das war sehr schön. Also ich studiere jetzt tatsächlich kein Jura mehr. Shoutout an die Jurastudenten. Aber jetzt bin ich in der Germanistik-Fachschaft und da mache ich tatsächlich auch die Öffentlichkeitsarbeit und bin für Social Media verantwortlich. Dementsprechend habe ich dann auch nach langer Zeit des Zuhörens ein Amt belegt.
0: Mega cool. Ich finde, da kann man sich auch einfach richtig gut selbst ausprobieren. Mhm. Also ich bin da auch reingeraten. Ich war dann, glaube ich, 3-4 Jahre Vorsitzender der Mathefachschaft. Ich bin da mittlerweile raus, aber ich fand es eben total wertvoll, mit anderen Perspektiven und anderen Semestern da auch ganz viel in Kontakt zu kommen und sich austauschen zu können.
1: Ja, das auf jeden Fall. Ich finde es halt super schön, dass man im Studium dann auch Menschen kennenlernen kann, die man vielleicht nicht so im Seminar begegnet. Und dadurch, dass man ja auch generell schon sehen kann, das sind die Leute, die unsere erste Woche vorbereitet haben. Das ist irgendwie dann nochmal ein bisschen nahbarer. Naja, aber wenn ihr denkt, ihr möchtet vielleicht zu einem Fachschaftstreffen oder Leute aus der Fachschaft kennenlernen, dann guckt doch bei den Instagram-Kanälen vorbei oder auf den WhatsApp-Gruppen. Da findet ihr alle Infos eurer Fachschaften.
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1: Jule Schöning hat Ihnen Informationen versprochen, die bekommen Sie jetzt auch mit mir. Ich bin Michael Imhof und ich habe alles für Sie, was heute wichtig ist. Zum einen zeigen die Drohnen im Schwarzen Meer, wie nah der Krieg ist. Nämlich nicht nur in der Ukraine und in Russland, sondern auch vor der Küste der EU, vor Bulgarien. Dann wissen wir noch nicht so recht, ob wir uns freuen sollen oder nicht, was eine Meldung der deutschen Winzer angeht. Und sie erleben den Tag nach dem Rücktritt von Arbeitsministerin Bärbel Baas. Der ist nämlich immer noch Thema in Nordrhein-Westfalen und natürlich in Berlin.
2: Ich werde weiter dafür kämpfen, dass sich in der Bundesregierung trotz mancher Meinungsverschiedenheiten immer wieder das Richtige und das Notwendige durchsetzt.
3: Die Weinlese in Deutschland fällt diesmal wohl so niedrig aus wie zuletzt vor 16 Jahren. Dafür gehen die Winzer aber von Spitzenqualitäten aus.
4: Mittlerweile wurden 3 Schiffe getroffen und wir müssen herausfinden, welches Land dafür verantwortlich ist, dass Drohnenschiffe so nahe an den bulgarischen Gewässern treffen konnten.
1: So klingt es in Bulgarien, im Schwarzen Meer. Vor der Küste Bulgariens kam es nämlich wieder zu einem Vorfall. Zum zweiten Mal innerhalb einer Woche sind 2 Schiffe von Drohnen getroffen worden. Eins davon ist nach Angaben der Regierung in Sofia gesunken. Silke Hane berichtet.
5: Von dem gesunkenen Schiff konnte ein Besatzungsmitglied gerettet werden. Vom zweiten angegriffenen Schiff konnten 15 Menschen und damit die gesamte Besatzung gerettet werden. Der bulgarische Premierminister Roman Radev bezeichnete den erneuten Beschuss von Schiffen als absolut inakzeptabel. Der Angriff fand demnach in unmittelbarer Nähe der bulgarischen Territorialgewässer statt. Radev kündigte an, mit NATO-Generalsekretär Mark Rutte sprechen zu wollen. Er sagte, es gebe keinen eindeutigen Hinweis darauf, wer den Angriff verübt habe, doch das Ergebnis nütze der Russischen Föderation. Radev kündigte an, den russischen Botschafter wegen des Vorfalls einzubestellen. Bereits vor einer Woche waren vor der bulgarischen Küste 2 Schiffe angegriffen worden. Eines sank, die Besatzung konnte nicht gerettet werden. Bulgarien grenzt weder an die Ukraine noch an Russland. Als NATO-Mitglied am Schwarzen Meer ist es aber Teil der Ostflanke des Militärbündnisses. Auch im Nachbarland Rumänien kommt es immer wieder zu Vorfällen mit Drohnen und Seeminen.
1: Wasser in Wein verwandeln, das geht natürlich nur, wenn man genug Wasser hat. Das hat leider gefehlt im Sommer. Und jetzt ist bei den deutschen Winzern das Glas, wenn man so möchte, nur halb voll. Gabi Beck hat die Prozente.
6: Deutschlands Winzer erwarten in diesem Jahr eine unterdurchschnittliche Weinernte. Die Erntemenge werde voraussichtlich bei 8 Millionen Hektoliter Weinmost liegen. Das teilt das Statistische Bundesamt in Wiesbaden mit. Das waren zwar 5% mehr als im schwachen Vorjahr, aber 4% weniger als im längerfristigen Durchschnitt der Jahre 2020 bis 2025. Das bisherige Weinjahr 2026 sei durch Trockenheit und Hitze gekennzeichnet, sagen die Statistiker. Durch den Wassermangel seien die Traubenbeeren eher klein. Das wirke sich auf die zu erwartenden Erntemengen aus. Jedoch rechnet die Behörde mit einer guten Qualität. Das Deutsche Weininstitut im rheinhessischen Bodenheim geht sogar von einem Spitzenjahrgang aus. Die Weinernte fällt in den deutschen Anbaugebieten sehr unterschiedlich aus. In den 3 größten Regionen Rheinhessen, Pfalz und Baden werden deutliche Zuwächse im Vergleich zum Vorjahr erwartet. Rückgänge werden hingegen unter anderem für die Mosel, Franken und im Gebiet Saale-Unstrut vorhergesagt. Besonders gut haben sich in diesem Jahr die Rebsorten Riesling und Dornfelder entwickelt.
1: Sie hören WDR 5, das Mittagsecho, jetzt mit den Kurznachrichten mit Katrin Baumhöfer.
7: Der Flughafen der saudischen Hauptstadt Riad ist ein weiteres Mal von der Houthi-Miliz aus dem Jemen mit Raketen beschossen worden. Der Flugverkehr ist nach wie vor unterbrochen. In den vergangenen Tagen waren in Riad bei mehreren Angriffen 14 Menschen getötet worden. Etwa 10.000 Galeria-Beschäftigte bekommen Insolvenzgeld von der Bundesagentur für Arbeit. Nach der erneuten Pleite der Warenhauskette war tagelang unklar, ob die Beschäftigten weiter bezahlt werden können und ob die Voraussetzungen für das Insolvenzgeld erfüllt sind. Im Ruhrgebiet müssen sich Bahnfahrende gerade auf noch mehr Probleme einstellen. Seit Freitag sind die Strecken zwischen Duisburg und Essen sowie Oberhausen gesperrt. Jetzt kommen noch Bergbauschäden dazu. Die Bahn schreibt, dass rund um Essen nicht alle Züge fahren können. Nähere Angaben zu den Bergbau.
8: Uhr bei Bonn FM im Bonn FM Mittag. An den Mikros sind für euch
0: Lauritz Blank.
8: Und Renata Ulher. Ich war gestern mit einer Freundin in der Mensa und wir dachten, wir wären zu einer super guten Zeit dort, weil wir dachten, dass wir nicht lange anstehen mussten. Aber Pustekuchen, wir haben ganz vergessen, dass das Semester angefangen hat und somit auch die ganzen Studis wieder back in the hood sind.
0: Stimmt, Krise, das Semester hat wieder angefangen, falls ihr es noch nicht mitbekommen habt. Das bedeutet, es sind ganz viele neue Erstis und Erasmus-StudentInnen unterwegs. Da wird man vielleicht der ein oder anderen komplett verwirrten Person über den Weg laufen, die vielleicht ganz irritiert nach Räumen sucht, tue ich auch heute noch, oder vielleicht wird man zum 10. Mal gefragt, wo denn genau die Hofgartenmensa ist. Bleibt nett zueinander und habt einen guten Semesterstart.

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0: Zurück im Bonn FM Mittag. Doch wir sind nicht mehr allein im Studio, denn bei uns ist nun Magdalena vom Kulturticket Bonn. Die wichtigste Frage zuerst. Was ist eigentlich das Kulturticket?
1: Ja, das Kulturticket, das ist ein ganz tolles Angebot an alle Studierenden der Uni Bonn. Und zwar wird auf unserer Webseite kulturticket-bonn.de das gesamte Programm unserer PartnerInnen. Mittlerweile sind es übrigens 22 Häuser. Das heißt, darunter sind natürlich ganz viele Theater, Museen, Literaturhaus Bonn, aber halt eben auch viele tolle Eigenveranstaltungen vom AStA. Und das präsentieren wir wie so ein Veranstaltungskalender täglich mit täglich bis zu 15 Veranstaltungen. Und die Studierenden der Uni Bonn können das vergünstigt oder sogar kostenfrei täglich nutzen.
0: Wo muss ich mich dafür registrieren?
1: Du musst dich gar nicht registrieren. Das Tolle ist, dein Studierendenausweis, den ja alle Studierenden der Uni Bonn ja haben, ist automatisch Kulturticket. Das musst du einfach an der Abendkasse vorzeigen und schon bist du für 3 € in den Theaterhäusern drin. Alle Resttickets sind halt mit 3 € verfügbar. Und die Museen sind sogar kostenfrei, Literaturhaus nur für 2,50 €. Und du musst einfach nur deinen Studierendenausweis oder, falls das Handy verloren gegangen sein sollte, Immatrikulationsbescheinigung zeigen.
0: Ich muss ganz ehrlich sagen, meine Highlight-Erfahrung war da auch einmal, ich glaube, es lief Chicago im Theater Bonn damals. Und ein Freund von mir hatte von seinen Eltern zum Geburtstag geschenkt bekommen, Tickets für, glaube ich, 70 € oder so damals. Wir sind da mit ein paar Leuten am Abend hingegangen, 3 € und saßen 2 Reihen vor ihm. Da dachte ich, Kulturticket, das ist auf jeden Fall was. Was hattest du schon für Erfahrungen, Vinetta?
2: Also ich muss sagen, ich hatte das Angebot auf dem Schirm. Ich habe auch tatsächlich diese App runtergeladen, weil ich dann immer mal schauen wollte, was es für Angebote gab. Und da habt ihr ja auch so ein cooles Ampelsystem, dass man genau sehen kann, so ja, da gibt's noch Tickets, ich kann da vorbeischauen. Und das hatte ich mir dann immer wieder mal angeschaut, aber ich habe leider noch keine Zeit gefunden, dorthin zu gehen. Aber ich möchte mir das fest vornehmen, bevor ich die Uni verlasse, dass ich das mal mache.
0: Was hat es mit diesem Ampelsystem auf sich?
1: Genau, dadurch, dass es ja die Tickets nur an der Abendkasse gibt, wäre es vielleicht ärgerlich, wenn man da stehen würde und die sagen einem, nee, tut mir leid, wir sind ausverkauft. Deswegen kann man mit Hilfe einer Ampel, selbsterklärend, wenn grün, kann man auf jeden Fall abends hin. Bei Orange ist es so ein bisschen davon abhängig, ist es jetzt eine kleinere oder eine größere Bühne. Wenn jetzt Beispiel Oper Bonn auf Orange ist, könnt ihr immer noch rein. Da sind wahrscheinlich immer noch 200 Tickets verfügbar. Ist ja ein sehr, sehr großes Haus. Wenn es aber eine ganz kleine Bühne ist, dann darf man bitte nicht enttäuscht sein, wenn man vielleicht hingeht und der Kommilitone vor einem das letzte Kulturticket weggeschnappt hat. Aber dafür gibt es ja auch so ein Eventradar auf unserer Webseite und auf der App. Und da könnt ihr sehen, okay, ich bin jetzt hier nicht reingekommen. Wo ist das nächste Haus? Ich bin jetzt total heiß auf Kultur, egal was. Ich will rein und dann ist wahrscheinlich 2 Minuten fußläufig von dem Haus, wo ihr nicht reingekommen seid, eine andere Vorstellung.
0: Nun bist du heute nicht nur hier, um über das Kulturticket im Allgemeinen zu sprechen, sondern bei euch steht auch diesen Freitag schon eine total coole Veranstaltung an. Was passiert da?
1: Genau, also mit dem Kulturticket-Team überlegen wir uns natürlich jedes Jahr, kurz bevor das neue Semester beginnt, wie können wir das Ganze nochmal in die Breite tragen, wie können wir es nochmal gerade natürlich den neuen Studierenden in der Stadt Bonn zeigen, was ist es, wo finde ich das, wie kann ich das nochmal bewerben. Und dieses Jahr haben wir uns überlegt, machen wir Kultur im Bollerwagen. Das werden wir mehrfach stattfinden lassen, jedes Mal im Bezirk. Wir starten jetzt am kommenden Freitag hier in der Innenstadt und zwar versammeln wir uns um 15 Uhr im Arkadenhof der Uni Bonn und werden dann eine kleine Kulturtour fußläufig machen, wirklich maximal 90 Minuten und zeigen ein paar Kulturhäuser, Theaterhäuser, die um die Uni herum 5 Minuten maximal entfernt sind und erzählen, was findet da statt, warum sollten Studierende unbedingt auch mal da rein. Und vor allen Dingen gibt es natürlich in diesem Bollerwagen, keine Angst, da müssen nicht die Studierenden rein, sondern in dem Bollerwagen sind Freigetränke. Das heißt, wenn man an einem Kulturhaus, Theaterhaus steht, wird einer irgendwas Lustiges darüber erzählen und die Studierenden können trinken. Natürlich gibt es auch alkoholfreie Getränke. Ich lasse es so im Raum stehen.
2: Ja, welche Theater und Kulturhäuser werden dann quasi begangen? Also habt ihr da eine feste Route oder ändert sich das auch ein bisschen?
1: Also ja, wir haben, es sind natürlich wahnsinnig viele in der Innenstadt. Wir werden sie nicht alle anlaufen können, aber wir haben, glaube ich, so viel darf ich verraten, einen guten Schnitt zwischen Theaterhaus, Museum, was mit Literatur und auch was mit Café. Ja. Denn auch Kulturcafés sind bei uns im Programm.
0: Dürfen wir uns denn dann nur vor die Häuser stellen und trinken oder darf man auch mal reinschauen?
1: Also wenn geöffnet, das werden wir dann vor jedem Haus dann nochmal sagen, darf man auch rein. Wir müssen so ein bisschen gucken, wie groß die Gruppe sein wird. Deswegen ganz, ganz wichtig an dieser Stelle, bitte unbedingt anmelden. Die Teilnahme ist absolut kostenfrei, aber wenn wir da mit 300 Leuten unterwegs sein sollten, was toll wäre, aber dann wird, glaube ich, das eine oder andere Haus sagen, ah nee, jetzt laufen gerade irgendwelche Proben oder sonst was. Also wenn die Zeit es zulässt, werden wir auf jeden Fall auch reingehen.

0: tatsächlich dem neuen Team geschuldet, beziehungsweise wir haben ja, das Kulturticket wird ja im Kulturreferat, bildet sich ja jedes Jahr oder alle 2-3 Jahre ein neues Team, das das Ganze begleitet und bewirbt. Und das kam eben von Theresa. Sie selbst hat gedacht, ach, vielleicht ist es ganz cool, wenn wir das so ein bisschen interaktiv gestalten, weil es sind ja die ganzen Stadtrallyes haben ja schon stattgefunden. Da dachten wir aber mit Bollerwagen und Kultur, das gab es noch nicht, also setzen wir noch einen drauf.
1: So, ich versuche nochmal zusammenzufassen. Wir haben hier in Bonn das Kulturticket, kostenfrei. Keine Anmeldung für nötig. Ihr habt das Kulturticket automatisch über euren Studi-Ausweis. Ihr könnt euch die Kulturticket-App herunterladen, das hilft total. Ihr könnt aber auch alles über die Website machen, die nochmal die Adresse hat.
0: kulturticket-bonn.de.
1: Mensch, das ist total kreativ. Und darüber kann man sich jetzt auch für die Tour am Freitag Kultur im Bollerwagen anmelden. Freitag, 16. Oktober, 15 Uhr. Der Treffpunkt dafür wird im Arkadenhof sein. Es wird nicht die einzige Tour bleiben, falls ihr da zufällig nicht könnt. Habe ich was vergessen?
0: Ja, eine Sache noch, und zwar, wir werden unter allen Teilnehmerinnen und Teilnehmern dieser Bollerwagentour 5 ganz tolle grüne Regenschirme, natürlich mit dem Kulturticket-Logo drauf, verlosen. Ich glaube, bei dem Herbstwetter, was jetzt so langsam draußen zu sehen ist, sind die sehr nützlich und auch sehr hübsch.
1: Wenn es sich über die Freigetränke noch nicht gelohnt hat, dann doch spätestens darüber. Bei uns zum Gespräch war Magdalena vom Kulturticket Bonn. Danke, dass du hier warst.
0: Vielen Dank für eure Zeit.
1: Und checkt es auf jeden Fall mal aus. Es lohnt sich auf jeden Fall.

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1: Um 13.32 Uhr mit Vinetta Uhlherr und das sind die Themen. Verzögerung der Mensaeröffnung in der nassen Straße und Wohngebäudebrand in Tannenbusch. Die Eröffnung der Mensa und des Wohnheims in der Nassenstraße verzögert sich erneut. Voraussichtlich soll die Mensa Ende 2027 eröffnet werden, so der Generalanzeiger. Die Eröffnungstermine für 2025 und 2026 wurden nicht eingehalten. Mit der Eröffnung werden 106 weitere Wohnheimplätze verfügbar sein. Anfang Oktober 2026 warten 3.800 Studierende auf einen Wohnheimplatz. Die Situation in der Interimsmensa ist nicht besser. Die Mensa im Colloquium Albertinum verfügt über 170 Sitzplätze. Die alte Interimsmensa am Hofgarten bot rund 500 Sitzplätze. Die Gründe für die Verzögerung sind unter anderem ein Bunkerfund, Hochwasser in der Baugrube, fehlende Handwerker in der Region und langsame Genehmigungsprozesse im Stadthaus. In der Nacht von Samstag auf Sonntag brach ein Feuer in einem Wohngebäude in Bonn-Tannenbusch aus. Laut dem Generalanzeiger wurden 4 Personen verletzt. Die Feuerwehr stufte das Feuer als Großbrand ein. Der Schaden im Gebäude ist groß. Die voraussichtlichen Kosten könnten mehrere Millionen Euro betragen. Wie lange die Sanierungsarbeiten dauern werden, ist noch unklar. Ein Sprecher von Vonovia, dem Eigentümer des Gebäudes, teilte mit, dass sich das Unternehmen um die Mieter kümmern und ihnen Ausweichquartiere anbieten wolle. Das Wasser in Bornheim-Wesseling und Teilen von Alfter ist derzeit nicht als Trinkwasser geeignet. Es soll vor dem Trinken abgekocht werden, so Radio Bonn-Rhein-Sieg. Grund dafür ist ein Ausbruch von E. coli-Bakterien. Diese Bakterien können Magen-Darm-Beschwerden verursachen. Das Wasser wird im Laufe der Woche mehrmals getestet. Endgültige Ergebnisse werden erst Ende der Woche erwartet. Bis dahin muss das Wasser vor dem Trinken abgekocht werden. Das waren die Meldungen mit Vinetta Uhlherr.
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3: Wetter in Bonn. Heute 16 Grad, bewölkt, Nieselregen ab abends. Morgen wird es dann richtig sonnig. 8 Stunden Sonne bei bis zu 18 Grad. So geht es auch zumindest bis Anfang des Wochenendes weiter. Am Samstag erwartet uns Regen. Wichtige Nachricht noch für alle Kulturticket-TourgängerInnen. Am Freitag soll es 9 Stunden Sonne bei 22 Grad geben. Aktuelle Temperatur in Bonn 15 Grad.
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Sag mal, Leute, was ist eigentlich der Song, der eure Ersti-Zeit am besten beschreiben kann? Schreibt uns doch gerne an die 0174575745 oder über Instagram @bonfm. Ich habe meine persönliche Antwort gefunden, natürlich mit Nina Chuba. Hier ist Unsicher.

0: Ja, also letzte Woche war ja die erste Woche, die ist jetzt vorbei. Vielleicht seid ihr ein bisschen lost, was ihr jetzt machen sollt, weil die Woche hat auch erst gerade angefangen. Aber wir haben für euch
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2: Genau, und das Erste, was wir euch da auf jeden Fall super gut empfehlen können, ist die Bollerwagen-Aktion vom Kulturticket. Das ist im Endeffekt einfach eine Bollerwagentour durch teilnehmende Kulturhäuser, die eben beim Kulturticket mitmachen durch Bonn. Das Ganze geht maximal 90 Minuten und findet mit Freigetränken statt. Wann das Ganze stattfindet, das ist Freitag, der 16.10. um 15 Uhr und Treffpunkt ist der Arkadenhof am Hauptgebäude bei voraussichtlich bestem Sonnenscheinwetter. Also guckt auf jeden Fall vorbei. Und am besten ist es natürlich auch noch, der Eintritt ist frei. Das Einzige, was ihr machen müsst, euch vorher einmal über die Website anmelden.
3: Und wenn wir schon beim Thema Kulturtickets sind, habe ich gedacht, dann schaue ich doch einmal in die App rein und suche mal drei Sachen raus diese Woche, wo ich denke, dass es bestimmt mal für einige von euch ein schöner Abend wäre. Das erste ist die Aufführung Macbeth im kleinen Theater in Bad Godesberg. Das ist natürlich sehr regelmäßig. Eine der Aufführungen davon ist heute um 19.30 Uhr. Da gibt es online natürlich Karten, wenn ihr viel Geld ausgeben wollt. Aber das sage ich euch alles gar nicht, weil ihr sollt das Kulturticket nutzen, Leute. Deswegen einfach hingehen, 3 Euro bezahlen. Zack, zack. Außerdem gibt es auch wieder was Gutes im Jungen Theater Bonn. Die von euch, die in der Bonner Theaterlandschaft häufiger unterwegs sind, wissen, dass man das Junge Theater echt nicht unterschätzen darf. Ja, die machen vielleicht auch den Gryffalo und hier Furzi-Pups, der Knatterdrache und so. Und da denkt man sich vielleicht manchmal so, okay, ich bin ja jetzt Hashtag erwachsen, ich sehe mich da irgendwie nicht so ganz. Aber Leute, das Junge Theater Bonn, erstens ist Furzi-Pups, der Knatterdrache, eine fantastische Aufführung gewesen. Und auch Schule der magischen Tiere, da ist mega. Und wenn ihr kleine Geschwister habt, dann schaut da vorbei. Aber wenn ihr sagt, ich bin aber ja jetzt erwachsen und deswegen kann ich mir das jetzt irgendwie nicht angucken. So, get off your high horse. Die machen sehr viele andere coole Sachen. Die haben zum Beispiel am Freitag, den 16. Oktober, zwei coole Veranstaltungen direkt. Das eine ist im Kuppelsaal im Thalia. Ich weiß nicht, ob ihr da schon mal wart. Das ist so ein ganz dolles Secret, wo man irgendwie, glaube ich, relativ selten reinkommt. Da spielt das Junge Theater Bonn die Weiße Rose, die letzten Tage der Sophie Scholl. Und im Jungen Theater selber, drüben in Bonn-Beuel, da spielen sie am Freitag um 18.30 Uhr Percy Jackson, The Lightning Thief. Und dann, weil ich gedacht habe, okay, es gibt ja auch über das Kulturticket nicht ausschließlich Theater, mag ich euch auch noch von einer Lesung erzählen. Und zwar liest Miku Sophie Kümel aus ihrem Roman Hanna am 18. Oktober, das ist diesen Sonntag um 15 Uhr, im Kunstmuseum Bonn. Da geht es um eine lesbische Geschichte in den 20er Jahren des 20. Jahrhunderts. Hat mich stark begeistert, Miku Sophie Kümel. Sehr gute Autorin in meinen Augen. Auch dort könnt ihr einfach vorbeischauen, dann extra für Studis nur 3 Euro. Viel Spaß!
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0: 13.54 Uhr bei Bonn FM. Das heißt, leider neigt sich unser Dienstagmittag bereits dem Ende entgegen. Vinetta, ich habe noch ein Thema, was ich mit dir auf jeden Fall austragen muss. Ja. Ich war so die Tage draußen und es war arschkalt. Und okay. Ich dachte mir so, fuck, ist es Herbst. Und die Frage, die ich jetzt in den Raum stellen will, ist das gut oder kacke? Magst du den Herbst?
1: Das ist super toll. Also ich weiß, ich hatte auch schon eine Diskussion mit einer Freundin von mir. Sie war so, boah, es ist so scheiße kalt, ich habe gar keinen Bock, ich will raus aus Deutschland, ich möchte in den Urlaub. Und ich war so, ich freue mich so. Ich freue mich so sehr, weil ich mir so denke, boah, Leute, wenn ihr in meiner Wohnung wärt, die ist so cozy, überall sind Kürbisse, überall sind Kuscheldecken und ich feiere es einfach nur.
0: Okay.
1: Ja.
0: Bisschen checkig. Also ich glaube, meine Lieblingsjahreszeit ist der Frühling, aber gerade so, wenn es draußen kalt ist, sich so einzukuscheln, fühle ich schon.
1: Ja.
0: Das ist dann auch unsere letzte Frage an euch. Wie seht ihr das? Schreibt uns das gerne über Instagram @bonfm. Leider endet dann damit unsere heutige Sendung, aber vielleicht machen wir uns gleich einfach mal einen Tee, um dem Herbst Hallo zu sagen.
1: Sehr gerne.
0: An den Mikros waren für euch Lauritz Blank
1: und Vinetta Uhlherr.
0: Und natürlich haben wir auch den passenden Herbstsong für euch. Hier ist The Neighborhood mit Sweater Weather. Bis nächste Woche.

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2: Die Nachrichten mit Udo Stiel. Guten Tag. Bundeskanzler Merz hat vor Vertretern deutscher Unternehmen seine Reformpläne verteidigt. Er sprach auf dem Arbeitgebertag in Berlin von vielen internationalen Krisen, die es der Wirtschaft schwer machten, aber auch von Problemen der Sozialsysteme.
3: Unser Blick muss über diese Zeit der multiplen Krisen hinausgehen. Wir müssen die strukturellen Verwerfungen erkennen und wir müssen zu strukturellen Antworten finden.
2: Applaus erhielt Merz unter anderem dafür, die Rente mit 63 abschaffen zu wollen. Ein Plan, der beim Regierungspartner SPD auf Kritik stößt. Arbeitgeberpräsident Dulger hatte vor Merz' Rede Sozialreformen von der Bundesregierung gefordert und bessere Rahmenbedingungen für Unternehmen. Mehr als 2,4 Millionen Kinder und Jugendliche in Deutschland haben im Internet schon Mobbing erlebt. Diese Zahl hat das Bündnis gegen Cybermobbing erhoben. Laut der Untersuchung hat sich die Zahl der Opfer in den vergangenen 9 Jahren fast verdoppelt. Mehr dazu von WDR-Reporter Nico Hecht.
4: Die Betroffenen berichten von Angst- und Schlafstörungen sowie Niedergeschlagenheit oder Depression. Jeder Vierte äußert sogar Suizidgedanken. 17% haben aus Verzweiflung schon einmal zu Alkohol, Tabletten oder Drogen gegriffen. Die Studie zeigt außerdem, dass eine deutliche Mehrheit der befragten Eltern, 76%, eine Altersbegrenzung für Social Media wolle, um gegenzusteuern. Die Studienmacher fordern statt eines Social Media Verbotes bis 16 Jahren mehr Prävention. Zum Beispiel ein Internetführerschein. Bei der Ausbildung dafür könnten die Schüler trainieren, Gefahren zu erkennen, sowohl im Netz als auch im eigenen Verhalten.
2: Am Flughafen Nürnberg hat die Polizei Entwarnung gegeben. Wegen einer Notlage war der Flugbetrieb eingestellt worden. Eine Maschine aus Korfu hatte in der Luft einen Alarm ausgelöst und war dann von mehreren Eurofightern bis zur sicheren Landung begleitet worden. Aus Nürnberg, Carlo Schindhelm.
5: Nach Polizeiangaben habe eine Überprüfung vor Ort ergeben, dass keine Gefahr besteht. Die Polizei ermittelt derzeit die Hintergründe für die Luftnotlage. In den frühen Morgenstunden hatte es bereits eine Störung im Flugverkehr in Nürnberg gegeben. 3 Piloten meldeten während des jeweiligen Lande- oder Startvorgangs unabhängig voneinander die Sichtung eines Objekts, möglicherweise eine Drohne. Drohnendetektionsgeräte konnten jedoch nichts feststellen. Ob die Vorfälle im Zusammenhang stehen, ist noch unklar.
2: Weitere Meldungen im Überblick. Jeder vierte Betrieb in Deutschland beschäftigt keinen Menschen mit Schwerbehinderung. Weitere 36% erfüllen die gesetzlichen Vorgaben nur teilweise. Das steht in einer Studie der Hans-Böckler-Stiftung. Wer mehr als 20 Beschäftigte hat, ist gesetzlich verpflichtet, Schwerbehinderte einzustellen. Viele Betriebe tun das aber nicht und zahlen lieber eine Strafe. Im vergangenen Jahr haben in Deutschland 11.334 Menschen Suizid begangen, knapp 10% mehr als im Vorjahr. Das gab das Statistische Bundesamt bekannt. Die Stiftung Depressionshilfe und Suizidprävention wies besonders darauf hin, dass die Zahl von assistierten Suiziden zugenommen hat und beruft sich auf Daten, die von den 3 großen Sterbehilfeorganisationen veröffentlicht wurden. Papst Leo XIV. Ist im Krankenhaus angekommen. Dort soll er am Nachmittag operiert werden. Mediziner hatten einen Knoten in der Lunge des Papstes gefunden und den Eingriff empfohlen. Das hatte Leo XIV. Selbst öffentlich gemacht. Die Formel 1 wird wieder Rennen in Afrika fahren. In Ruanda soll dafür bis Anfang der 2030er Jahre eine neue Rennstrecke gebaut werden. Für die Zeit danach wurde laut den Verantwortlichen ein 10-Jahres-Vertrag geschlossen. Der letzte Formel 1 Grand Prix in Afrika wurde 1993 in Südafrika gefahren.
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2: Auf der Autobahn 33 bei Paderborn dauern die Bergungsarbeiten an. Dort war gestern ein Schwertransporter mit Betonteilen verunglückt und in den Seitengraben gestürzt. WDR-Reporter Marco Zaremba von der A33 bei Paderborn.
6: Der Verkehr, der kann momentan auf einer Spur in Fahrtrichtung Bielefeld an der Unfallstelle vorbeifahren. Aber es wird auf dem Seitenstreifen spannend. Da wird nämlich jetzt gerade versucht, das 80 Tonnen schwere Betonteil aus dem Graben zu heben. Mit 2 Schwerlastkränen versucht man das. Aber es klappt noch nicht so richtig, wie sich das die Bergungsfirma hier vorgestellt hat. Der Balken, der biegt sich ziemlich doll durch, soll aber eigentlich in einem Stück aus dem Graben geholt werden.
2: Das Wetter in Nordrhein-Westfalen, es ist meist stark bewölkt, örtlich fällt Regen, Höchsttemperaturen in...
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3: Die Nachrichten mit Udo Stiel. Guten Tag. Die Missbrauchsbeauftragte der Bundesregierung Klaus kritisiert in ihrem ersten Bericht Lücken beim Schutz von Kindern. Obwohl sexualisierte Gewalt ein wachsendes Problem sei, gäbe es in 5 Bundesländern immer noch keine Schutzkonzepte an Schulen, zum Beispiel in Sachsen und Bayern. Ihr Bericht schildert alarmierende Entwicklungen. Dietrich Karl-Mauerer, WDR Berlin.
4: Noch nie sei die Gefahr so groß gewesen, sexualisierte Gewalt zu erleben. Dazu zählen Übergriffe in Familien, Schulen, Vereinen oder Heimen. Hinzu kommen sexuelle Annäherungen im Internet, Erpressungen sowie die Verbreitung von Missbrauchsbildern. Die Risiken im digitalen Raum explodierten. Laut Klaus haben rund 10 Millionen Menschen in Deutschland als Kinder oder Jugendliche sexuelle Gewalt erlebt. Sie fordert mehr Schutz im Internet, verbindliche Schutzkonzepte und eine Reform des Sexualstrafrechts.
3: Die Weltgesundheitsorganisation in Genf sieht die bisher erreichten Fortschritte bei Impfungen weltweit in Gefahr. Grund dafür seien unter anderem Kriege und Konflikte, Desinformationskampagnen und ein schwindendes Vertrauen in staatliche Einrichtungen. Sandra Beger, WDR Genf.
5: Besonders problematisch ist für die WHO in Genf die weltweit hohe Zahl sogenannter Zero-Dose-Kinder, also Kinder, die noch keine einzige Impfung erhalten haben. Zwar hätten viele Corona-bedingte Impflücken inzwischen geschlossen werden können, doch Millionen Kinder würden noch immer nicht erreicht. Sorge bereitet der Weltgesundheitsorganisation daneben auch die Finanzierung. Der Impfallianz Gavi fehlten für die kommenden Jahre Milliardenbeträge. Die WHO befürchtet, dass das auch bestehende Impfprogramme gefährden könnte.
3: SPD-Politiker Alexander Schweizer wird am Nachmittag zum neuen Arbeitsminister ernannt. Er folgt auf Bärbel Baas, die nach einem Trauerfall in der Familie und öffentlichen Angriffen gegen sich ihren Rücktritt erklärt hatte. Schweizer sagte kurz vor seiner Ernennung, er freue sich darauf, in nicht einfachen Zeiten Verantwortung zu übernehmen.
6: Ich glaube, dass diese Demokratie umkämpfter ist als jemals zuvor in den letzten Jahren und Jahrzehnten. Und dass ein starker Sozialstaat, der Orientierung gibt, Halt gibt, auch Heimat gibt, auch etwas ist, was diese Demokratie insgesamt stärkt. Und dafür will ich mich einsetzen.
3: Schweizer ging gemeinsam mit SPD-Chef Klingbeil vor die Presse. Dieser versprach einen Kompromiss bei der Rentenreform, ohne Details zu nennen. Weitere Meldungen im Überblick. Etwa 10.000 Galeria-Beschäftigte bekommen Insolvenzgeld von der Bundesagentur für Arbeit. Nach der erneuten Pleite der Warenhauskette war tagelang unklar, ob die Beschäftigten weiter bezahlt werden können und ob die Voraussetzungen für das Insolvenzgeld erfüllt sind. In Nordrhein-Westfalen hat sich der Anteil ausländischer Schülerinnen und Schüler in den letzten 10 Jahren verdoppelt, von knapp 9 auf gut 18%. Zuletzt hatten knapp 460.000 Schüler in Nordrhein-Westfalen eine ausländische Staatsangehörigkeit. Von ihnen stammen knapp 40% aus Syrien, der Ukraine und dem Irak. Das ungarische Parlament hat eine umstrittene Regelung zu sexueller Orientierung wieder gekippt. Seit 2021 war es in Ungarn verboten, Kinder und Jugendliche über Homosexualität und Transsexualität aufzuklären. Das wurde jetzt aus dem Kinderschutzgesetz gestrichen. Die Sperrung des Flughafens Nürnberg ist aufgehoben worden. Es bestehe keine Gefahr, mitteilte die Polizei mit. Zuvor war ein Flugzeug aus Korfu in Begleitung von Eurofightern gelandet. Die Besatzung hatte eine sogenannte Luftnotlage gefunkt.
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3: Für eine neue deutsche Kinoproduktion werden in Nordrhein-Westfalen rund 800 Komparsen, Kleindarsteller und Doubles gesucht. Vorerfahrungen sind nicht erforderlich. Susanne Fritz, WDR Kultur.
7: Für die Dreharbeiten werden echte Fußballfans von Borussia Dortmund oder Borussia Mönchengladbach gesucht. Aber auch Trompetenspieler, erfahrene Judoka und Kinder. Der Titel des neuen Films ist vorerst noch geheim. Nur so viel ist bekannt. Es handelt sich um einen Fußballfilm und es geht um eine besondere Vater-Sohn-Beziehung. Gedreht wird von Ende Oktober bis Ende November in Düren, Mönchengladbach, Düsseldorf, Köln, Wuppertal und Dortmund mit bekannten Schauspielern. Die Produktionsfirma hat auch den Kinofilm Das Leben der Anderen und die Netflix-Serie Dark gemacht. Wer interessiert ist, kann ab sofort an einem kostenlosen Online-Casting der Komparsenagentur teilnehmen.
3: Das Wetter in Nordrhein-Westfalen, es ist meist stark bewölkt, örtlich fällt Regen.
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1: Die Nachrichten mit Udo Stiel. Guten Tag. Der SPD-Politiker Alexander Schweizer wird in Kürze zum neuen Arbeitsminister ernannt. Er folgt auf Bärbel Baas, die nach einem Trauerfall in der Familie und öffentlichen Angriffen gegen sich ihren Rücktritt erklärt hatte. Schweizer sagte kurz vor seiner Ernennung, er freue sich darauf, in nicht einfachen Zeiten Verantwortung zu übernehmen.
2: Ich glaube, dass diese Demokratie umkämpfter ist als jemals zuvor in den letzten Jahren und Jahrzehnten. Und dass ein starker Sozialstaat, der Orientierung gibt, Halt gibt, auch Heimat gibt, auch etwas ist, was diese Demokratie insgesamt stärkt. Und dafür will ich mich einsetzen.
1: Die Suche nach einem Kompromiss bei der geplanten Rentenreform überschattet die Amtseinführung des neuen Arbeitsministers. In einer Stunde soll er ernannt werden. Über die Reform der Sozialversicherungen sprach er schon vorher. Tim Aßmann, WDR Berlin.
3: Sobald sich die Koalition in allen Fragen verständigt habe, werde sein Ministerium alles daran setzen, die entsprechenden Gesetze zügig und gründlich auf den Weg zu bringen. Bundeskanzler Merz hatte zuvor auf dem Arbeitgebertag erklärt, er erwarte, dass die verabredeten Gesetzentwürfe aus dem Arbeitsministerium so schnell wie möglich ins Kabinett gebracht würden. Vor allem beim Thema Rente gibt es aber offenkundig noch Differenzen zwischen Union und SPD. Von Klärungsbedarf in vielen inhaltlichen Punkten sprach Vizekanzler Klingbeil nun bei der Vorstellung des neuen Arbeitsministers. Die Regierung kann sich aus Sicht von Klingbeil einigen. Dazu müssten alle bereit sein, sich inhaltlich zu bewegen.
1: Die Missbrauchsbeauftragte der Bundesregierung Klaus kritisiert in ihrem ersten Bericht Lücken beim Schutz von Kindern. Obwohl sexualisierte Gewalt ein wachsendes Problem sei, gäbe es in 5 Bundesländern immer noch keine Schutzkonzepte an Schulen, zum Beispiel in Sachsen und in Bayern. Ihr Bericht schildert alarmierende Entwicklungen. Dietrich Karl Meurer, WDR Berlin.
4: Noch nie sei die Gefahr so groß gewesen, sexualisierte Gewalt zu erleben. Dazu zählen Übergriffe in Familien, Schulen, Vereinen oder Heimen. Hinzu kommen sexuelle Annäherungen im Internet, Erpressungen sowie die Verbreitung von Missbrauchsbildern. Die Risiken im digitalen Raum explodierten. Laut Klaus haben rund 10 Millionen Menschen in Deutschland als Kinder oder Jugendliche sexuelle Gewalt erlebt. Sie fordert mehr Schutz im Internet, verbindliche Schutzkonzepte und eine Form des Sexualstrafrechts.
1: Weitere Meldungen im Überblick. Jeder vierte Betrieb in Deutschland beschäftigt keine Menschen mit Schwerbehinderung. Weitere 36% erfüllen die gesetzlichen Vorgaben nur teilweise. Das steht in einer Studie der Hans-Böckler-Stiftung. Wer mehr als 20 Beschäftigte hat, ist gesetzlich verpflichtet, Schwerbehinderte einzustellen. Viele Betriebe tun das aber nicht und zahlen lieber eine Strafe. Die EU gibt Ungarn bisher eingefrorene Fördermittel in Höhe von 4,2 Milliarden Euro frei. Sie waren unter dem früheren Ministerpräsidenten Orbán zurückgehalten worden, wegen Verstößen gegen rechtsstaatliche Prinzipien und EU-Grundwerte. Die neue ungarische Regierung unter Péter Modja habe dagegen für Transparenz gesorgt. Die Weltgesundheitsorganisation in Genf sieht die bisher erreichten Fortschritte bei Impfungen weltweit in Gefahr. Grund dafür seien unter anderem Kriege und Konflikte, Desinformationskampagnen und ein schwindendes Vertrauen in staatliche Einrichtungen. Ein weltweites Sportevent kommt zurück nach Afrika, die Formel 1. Der große Preis von Afrika soll ab den 2030er Jahren in Ruanda stattfinden. Das Vorhaben ist umstritten, zum einen, weil Katar Geldgeber ist und zum anderen, weil dafür eigens eine Rennstrecke gebaut werden muss.
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1: Auf der Autobahn 33 bei Paderborn ziehen sich die Bergungsarbeiten an einem Schwertransporter hin. Das Fahrzeug liegt seit gestern mit einem langen Betonteil im Graben. Die Bergung gestaltet sich schwieriger als erwartet, berichtet WDR-Reporter Marco Zaremba von der Unfallstelle.
5: Das liegt daran, dass der Balken verkehrt herum liegt. Er würde durchbrechen, wenn man ihn jetzt einfach so mit den beiden Schwerlastkränen anheben würde. Das hat sich herausgestellt im Laufe des Tages. Heißt auch, dass die Verkehrsbehinderungen hier auf der A33 noch ein bisschen weitergehen. Bis in den Abend hinein wird es auf jeden Fall dauern. Und zwischendurch muss die Fahrtrichtung Bielefeld auf jeden Fall auch noch voll gesperrt werden. Momentan fließt der Verkehr auf einer Spur an der Unfallstelle entlang.
1: Das Wetter in Nordrhein-Westfalen. Am Abend bleibt es meist dicht bewölkt mit etwas Regen oder Sprühregen bei 11 bis 18 Grad. In der Nacht ziehen die Schauer dann ab und es lockert auf. Abkühlung auf 12 bis 7 Grad. Morgen wird es sonnig und locker bewölkt.
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0: Schönste hatte ich auch.
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2: Die Nachrichten mit Peter Neuhaus. Guten Tag.
3: Noch nie war das Risiko für Kinder und Jugendliche, sexualisierte Gewalt zu erleben, so hoch wie heute.
2: Die Missbrauchsbeauftragte der Bundesregierung Klaus warnt in ihrem ersten Bericht vor gefährlichen Entwicklungen. Es gebe sexuelle Übergriffe in Vereinen, Schulen, in Heimen und in der Familie. Und im Internet gehörten sexuelle Belästigungen, Erpressungen und Missbrauchsdarstellungen zum Alltag. Klaus kritisierte Lücken beim Schutz von Kindern.
3: Wir wissen, was schützt. Wir wissen, was hilft. Und wir wissen, was es braucht. Aber wir wissen eben auch, und das ist heute vielleicht dann die entscheidende Stelle, wir wissen, wo die Lücken liegen. Was immer wieder fehlt, ist Konsequenz, ressortübergreifendes Handeln und ein klares politisches Mandat.
2: Konkret kritisierte die Missbrauchsbeauftragte, dass es in 5 Bundesländern immer noch keine Schutzkonzepte an Schulen gibt. In Nordrhein-Westfalen gibt es das verpflichtend seit 2022. Dazu gehören Präventionsprogramme und Risikoanalysen, zum Beispiel für Umkleideräume und in Schulsporthallen. Das Bundesverfassungsgericht hat mit einer Verhandlung begonnen, bei der es um die Erbschaftssteuer geht. Das Gericht prüft die Steuerregeln für Erben von Betriebsvermögen. Geklagt hat ein Mann, der ein privates Vermögen geerbt hat. Er fühlt sich gegenüber Firmenerben benachteiligt. Aus Karlsruhe berichtet Max Bauer.
4: Unternehmenserben müssen nach geltendem Recht deutlich weniger Steuern zahlen als Erben von Privatpersonen. Wenn sie das Unternehmen 7 Jahre lang weiterführen und die Löhne nicht senken, sind Unternehmenserben sogar ganz von der Steuer befreit. Das findet ein Mann ungerecht, der von seiner Tante geerbt hatte. In der Verhandlung seiner Klage in Karlsruhe sagten Unternehmensverbände, dass Steuerbefreiungen nötig seien, um die Existenz von Unternehmen nicht zu gefährden und Arbeitsplätze zu sichern. Kritiker der Steuerbefreiung argumentierten hingegen, dass gerade die Erben großer Unternehmensvermögen nach geltendem Recht kaum oder oft gar keine Steuern zahlen müssten. Ein Urteil wird wahrscheinlich Anfang des nächsten Jahres kommen.
2: Der SPD-Politiker Alexander Schweizer wird gerade zum neuen Arbeitsminister ernannt. Er folgt auf Bärbel Baas, die nach einem Trauerfall in der Familie und öffentlichen Angriffen gegen sie ihren Rücktritt erklärt hatte. Schweizer sagte kurz vor seiner Ernennung, er freue sich darauf, in nicht einfachen Zeiten Verantwortung zu übernehmen.
5: Ich glaube, dass diese Demokratie umkämpfter ist als jemals zuvor in den letzten Jahren und Jahrzehnten. Und dass ein starker Sozialstaat, der Orientierung gibt, Halt gibt, auch Heimat gibt, auch etwas ist, was diese Demokratie insgesamt stärkt. Und dafür will ich mich einsetzen.
2: Schweizer ging gemeinsam mit SPD-Chef Klingbeil vor die Presse. Der versprach einen Kompromiss bei der Rentenreform, ohne Details zu nennen. Weitere Meldungen im Überblick. Bundeskanzler Merz hat das Ziel der Bundesregierung bekräftigt, diese Sozialversicherungssysteme zu reformieren. Auf dem Arbeitgebertag sagte Merz, niemals zuvor seien alle Sozialversicherungssysteme zur selben Zeit erneuert worden. Er wisse, was das den Menschen abverlange. Seine Absicht sei aber nicht, Liebling der Nation zu werden. Die Zahl der bestätigten Ebola-Fälle in der Demokratischen Republik Kongo ist auf über 9000 gestiegen. Nach Angaben der Regierung verlief die Infektion in fast der Hälfte der Erkrankten bisher tödlich. Einen Impfstoff für diese spezielle Ebola-Variante gibt es nicht. Das ungarische Parlament hat eine umstrittene Regelung zu sexueller Orientierung wieder gekippt. Seit 2021 war es in Ungarn verboten, Kinder und Jugendliche über Homosexualität und Transsexualität aufzuklären. Das wurde jetzt aus dem Kinderschutzgesetz gestrichen.
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2: Für eine neue deutsche Kinoproduktion werden in Nordrhein-Westfalen rund 800 Komparsen, Kleindarsteller und Doubles gesucht. Vorerfahrungen sind nicht erforderlich, Susanna Fritz, WDR Kultur.
6: Für die Dreharbeiten werden echte Fußballfans von Borussia Dortmund oder Borussia Mönchengladbach gesucht, aber auch Trompetenspieler, erfahrene Judoka und Kinder. Der Titel des neuen Films ist vorerst noch geheim. Nur so viel ist bekannt. Es handelt sich um einen Fußballfilm und es geht um eine besondere Vater-Sohn-Beziehung. Gedreht wird von Ende Oktober bis Ende November in Düren, Mönchengladbach, Düsseldorf, Köln, Wuppertal und Dortmund mit bekannten Schauspielern. Die Produktionsfirma hat auch den Kinofilm Das Leben der Anderen und die Netflix-Serie Dark gemacht. Wer interessiert ist, kann ab sofort an einem kostenlosen Online-Casting der Komparsenagentur teilnehmen.
2: Das Wetter in Nordrhein-Westfalen.
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3: Die Nachrichten mit Richard Hucke. Guten Abend.
4: Sie übernehmen heute ein Amt, das wie kaum ein anderes den Alltag der Menschen in diesem Land berührt und deren Sorgen bestimmt. Es geht um Arbeit, soziale Sicherheit, das Auskommen im Alter.
3: Bundespräsident Steinmeier hat Alexander Schweizer zum neuen Arbeitsminister ernannt. Er folgt auf seine SPD-Parteikollegin Bärbel Baas, die gestern zurückgetreten war. Benjamin Großkopf, WDR Berlin.
5: Der Bundespräsident erinnerte die Bundesregierung an die Erwartung der Deutschen, das Land zu erneuern. Diese Aufgabe fordere Disziplin, gegenseitiges Vertrauen und die Bereitschaft zum Kompromiss. Das Staatsoberhaupt hatte zuvor Bärbel Baas ihre Entlassungsurkunde überreicht. Baas habe sich einer anspruchsvollen Aufgabe gestellt, sagte Steinmeier, mit Leidenschaft, Haltung und einem mitfühlenden Blick auf die Menschen. Schon die ersten Tage dürften für Schweizer zur Bewährungsprobe werden. Aus seinem Ministerium wird unter anderem der Gesetzentwurf zur Rentenreform erwartet. Kanzler Merz und die Union forderten Tempo von Schweizer. Merz beklagte, schon zu lange auf ein Gesetz zu warten.
3: Die Missbrauchsbeauftragte der Bundesregierung Klaus kritisiert in ihrem ersten Bericht Lücken beim Schutz von Kindern. Obwohl sexualisierte Gewalt ein wachsendes Problem sei, gäbe es in 5 Bundesländern immer noch keine Schutzkonzepte an Schulen, zum Beispiel in Sachsen und Bayern. Ihr Bericht schildert alarmierende Entwicklungen. Dietrich Karl Meurer, WDR Berlin.
6: Noch nie sei die Gefahr so groß gewesen, sexualisierte Gewalt zu erleben. Dazu zählen Übergriffe in Familien, Schulen, Vereinen oder Heimen. Hinzu kommen sexuelle Annäherungen im Internet, Erpressungen sowie die Verbreitung von Missbrauchsbildern. Die Risiken im digitalen Raum explodierten. Laut Klaus haben rund 10 Millionen Menschen in Deutschland als Kinder oder Jugendliche sexuelle Gewalt erlebt. Sie fordert mehr Schutz im Internet, verbindliche Schutzkonzepte und eine Reform des Sexualstrafrechts.
3: Die Weltgesundheitsorganisation in Genf sieht die bisher erreichten Fortschritte bei Impfungen weltweit in Gefahr. Grund dafür seien unter anderem Kriege und Konflikte, Desinformationskampagnen und ein schwindendes Vertrauen in staatliche Einrichtungen. Sandra Bigger, WDR Genf.
7: Besonders problematisch ist für die WHO in Genf die weltweit hohe Zahl sogenannter Zero-Dose-Kinder, also Kinder, die noch keine einzige Impfung erhalten haben. Zwar hätten viele Corona-bedingte Impflücken inzwischen geschlossen werden können, doch Millionen Kinder würden noch immer nicht erreicht. Sorge bereitet der Weltgesundheitsorganisation daneben auch die Finanzierung. Der Impfallianz Gavi fehlten für die kommenden Jahre Milliardenbeträge. Die WHO befürchtet, dass das auch bestehende Impfprogramme gefährden könnte.
3: Weitere Meldungen im Überblick. Die Operation von NRW-Innenminister Reul war größer als bisher bekannt. Er selbst hat jetzt mitgeteilt, dass er am vergangenen Freitag nach seinem Sturz eine neue Hüfte bekommen hat. Reul sagte, er müsse jetzt viel trainieren und geduldig sein. Das falle ihm besonders schwer. Er habe auch schon wieder telefonisch an einer Kabinettssitzung teilgenommen. Die CDU-Fraktion in Sachsen-Anhalt hat beschlossen, bei der geheimen Wahl des Ministerpräsidenten im Dezember komplett den Plenarsaal zu verlassen. Damit will sie Spekulationen vermeiden, dass CDU-Abgeordnete für den AfD-Kandidaten Siegmund stimmen könnten. In Sachsen-Anhalt wurde vergangene Woche ein AfD-Politiker zum Präsidenten des Landtags gewählt, auch mit Stimmen von anderen Parteien. Die Wuppertaler Polizei hat vorsichtshalber eine Gesamtschule geräumt. Dort war Amok-Alarm ausgelöst worden. Auch eine benachbarte Grundschule wurde deshalb evakuiert. Laut Polizei gab es keine Hinweise auf eine Straftat- oder Gefahrensituation.
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3: 32 Jahre nach einem Raubmord in St. Tönis am Niederrhein hat die Polizei einen Verdächtigen festgenommen. Die Ermittler sind sich sicher, dass sie den Cold Case gelöst haben. Wolfgang Luck aus dem WDR Aktuell-Team.
8: Möglich wurde das durch neue Analysetechnik. Man kann jetzt alte DNA-Spuren an der Kleidung von Opfern auswerten. So kam die Polizei in St. Tönis einem Mann auf die Spur, der bis heute in der Nähe des Tatorts wohnt. Er soll 1995 gemeinsam mit Komplizen einen Lidl-Markt ausgeraubt haben. Die Kassiererin wurde gefesselt und erdrosselt und dabei blieben offenbar die DNA-Spuren zurück. Der Verdächtige ist ein früherer Ladendetektiv des Supermarkts.
3: Das Wetter in Nordrhein-Westfalen. Heute Abend bleibt es meist dicht bewölkt mit einzelnen Schauern bei 11 bis 18 Grad. In der Nacht lockert es auf bei 12 bis 7 Grad. Morgen wird es
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1: Halli, hallo und hallo. Hier zurück im Mittwoch, Dienstag.
2: Im Dienstag Feierabend.
1: Ja, man merkt schon, das Studium geht los. Mhm. Manche Leute sind noch mit dem Kopf im Urlaub. Ja. So zum Beispiel ich, Frederik Schumacher.
2: Und Mona Landers. Und ihr hört jetzt Blue von Ellie Neumann.

0: stellt euch mal vor, ihr sitzt in einem riesigen Raum und um euch herum sitzen hunderte fremde Menschen. Jeder einzelne von ihnen hört gerade einem 64-jährigen Anzugträger zu, der gerade irgendwelche Personen vorstellt, die eigentlich niemand von euch je zuvor gesehen hat.
1: Ja, dieses Szenario, welches bestimmt auch einige von euch schon mal durchgemacht haben, nennt sich Ersti Welcome. Auf einmal wird man nach einem komplizierten Bewerbungsprozess als Ersti an der Universität Bonn vorgestellt. Unser Bonn-FM-Reporter Pavel Kobiakow beschäftigte sich intensiver mit dieser Bezeichnung.
2: Dass der Ersti einfach nur jemand ist, der gerade mit seinem ersten Semester an der Universität anfängt, ist nichts Neues. Und doch fühlt sich plötzlich ein Hörsaal mit dermaßen vielen verschiedenen Menschen, dass man nicht mehr weiß, wo oben und unten ist.
0: Ja, check ich komplett. Und da frage ich mich aber als erstes natürlich so, was sind das denn für Menschen? Also wie kann ich mir diese verschiedenen Menschen an der Uni vorstellen?
2: Ich würde sagen, da ist auch für jeden was dabei. Rechts neben dir sitzt ein 12-jähriges hochbegabtes Kind, das ein 1er-Abitur abgeschlossen hat. Links sitzt einer, der 2 Berufsausbildungen hinter sich hat. Und du selbst bist gerade mit der Schule fertig geworden und weißt noch nicht immer, wofür du dich gerade eingeschrieben hast.
0: Aber ist nicht gerade das auch irgendwie so eine Riesenchance? Das frage ich mich manchmal so. Einfach mal verschiedene Menschen auch kennenzulernen und ganz neue Lebensgeschichten halt zu checken und sich dadurch auch die Welt selber so ein bisschen zu öffnen.
2: Absolut. Gerade durch verschiedenste Interaktionen erhält man viel eher einen Blick dafür, wie toll es sein kann, mit Menschen aus super diversen Lebensrealitäten zu sprechen. Egal, welchen Hintergrund jede einzelne Person hat. Keiner von ihnen weiß, was die an dieser Universität erwartet.
1: Ja, vielleicht legt sowas auch den Grundstein für eine offenere Weltansicht. Lass uns doch jetzt noch ein bisschen über das Ersti-Sein quatschen. Welche Gefühle gehen einem Ersti denn so durch den Kopf?
2: Ich würde sagen, da ist auch für wirklich jeden was dabei. Also zum einen fühlt sich allein der Begriff Studium, diese Vokabel, schon sehr erwachsen an und läutet, vielleicht auch ohne es wirklich zu wollen, einen neuen Lebensabschnitt ein. Neben Vorfreude darauf sind aber auch Zukunftsängste, Studienzweifel oder auch Überforderung präsent.
1: Ja, das checke ich. An wen wende ich mich denn jetzt beim Gedanken, die mich so als Ersti belasten?
2: Und gerade die zentrale Studienberatung der Universität Bonn bietet unglaublich viele offene Termine an. Ihr braucht dafür weder eine Anmeldung oder eine E-Mail schreiben oder sowas. Alternativ können auch psychologische Beratungen bis hin zu nicht-universitären Beratungsangeboten aufgesucht werden.
0: Ja, das ist einfach richtig wichtig und auch zu checken, dass es halt eben auch not that deep ist, wenn man irgendwo Hilfe braucht, kriegt man die meistens auch ganz gut. Vielleicht hilft es aber auch gerade am Anfang einfach zu denken, dass man ja auch irgendwie damit nicht alleine ist und andere Studierende eben dieselbe Gedanken und Sorgen haben.
1: Ja, das ist auf jeden Fall ein super wichtiger Punkt. Wir wünschen jedem Ersti einen wundervollen Start ins Studium und hoffen auf das Allerbeste natürlich. Vielen Dank an unseren BonnFM-Reporter Pavel Kobiakow für diesen kurzen Einblick in die Gedanken eines Erstis.

18.30 Uhr mit Marc Kowalski und das sind die Themen. Entwarnung, Wasser im Rhein-Sieg-Kreis wieder bakteriefrei und Eröffnung der Mense-Nasse-Straße verzögert sich weiter. Für das Leitungswasser im Rhein-Sieg-Kreis und in Wesseling wurde eine Entwarnung ausgesprochen. Das berichtet der Generalanzeiger. Das Leitungswasser kann nun wieder bedenkenlos getrunken werden. Am vergangenen Freitag wurde die Bevölkerung in einigen Orten dazu aufgerufen, das Wasser vor der Benutzung abzukochen. Grund dafür war eine Verschmutzung des Wassers mit E. coli-Bakterien. Was die Ursache für die Verschmutzung waren, wird untersucht. Die Eröffnung der Mensa und des Wohnheims in der Nassestraße verzögert sich erneut. Voraussichtlich soll die Mensa Ende 2027 eröffnet werden, so der Generalanzeiger. Die Eröffnungstermine für 2025 und 2026 werden nicht eingehalten. Mit der Eröffnung werden 106 weitere Wohnheimplätze verfügbar sein. Anfang Oktober 2026 warteten 3.800 Studierende auf einen Wohnheimplatz. Die alte Interimsmense am Hofgarten bot rund 500 Sitzplätze. Die Gründe für die Verzögerung sind unter anderem fehlende HandwerkerInnen in der Region und langsame

0: Genehmigungsprozesse im Stadthaus. Das Ensemble des Bonner Theaters setzt sich für den Erhalt des Schauspielhauses ein. Wie Radio Bonn Rhein-Sieg bekannt gab, geht es den Schauspielleuten auch um den Erhalt von über 100 Arbeitsplätzen am Theater. Die Stadt Bonn konnte zuletzt aus Kostengründen eine Schließung des Theaters nicht mehr ausschließen. Das Schauspielensemble kritisierte, dass anscheinend nicht genug Bewusstsein und für die Bedeutung von Kunst und Kultur existiere. Das waren die Wellendungen mit Marc Kowalski.
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2: Ja, ganz lieben Dank dir, Marc, für den Blick in die Nachrichtenlage bei uns in der Region. Und wir schauen jetzt noch ein bisschen in das Wetter in der Region. Und das sieht erstmal an und für sich ganz gut aus. Heute ist noch ein bisschen regnerisch, aber ich glaube, der allerletzte goldene Herbst bahnt sich dieses Wochenende an. Wenn ihr nochmal rausgehen wollt, dann macht's auf jeden Fall jetzt, weil ansonsten habt ihr leider keine Möglichkeit mehr dafür. Jetzt weiter, Boys von das Lumpenpack.

0: Kennt ihr das? Ihr checkt die Kommentare von irgendeinem Post auf Insta ab und dort sind AfD-nahe Kommentare zu sehen, die nichts mit dem Post zu tun haben.
1: Mona, ich kenne das ehrlich gesagt relativ gut. Und mir ist aber aufgefallen, und euch vielleicht auch da draußen, dass in den letzten Tagen deutlich weniger Bots in den Kommentarspalten bei Social Media auftauchen. Und das könnte vielleicht das mit den neuesten Ereignissen im Ukraine-Krieg zu tun haben. Wie da der Zusammenhang ist, dafür haben wir hier im Studio jetzt BonfM-Reporter Adrian Zimmermann. Wo besteht denn zwischen diesen beiden doch eher unterschiedlichen Themen einen Zusammenhang?
2: Das Ganze ging letzte Woche Donnerstag los, als die Ukraine Drohnenangriffe auf die Datenzentren des russischen Unternehmens Yandex gestartet hat. Yandex kann man sich in etwa als die russische Antwort von Google vorstellen. Die Firma hatte im Mai 2026 noch einen Marktanteil von 72% in Russland, was den Bereich Websuche angeht. Ziel der Ukraine war es, Allgemeinziele anzugreifen, die die russische Kriegsoperation finanziell supporten. Dadurch erhoffte man sich in Kiew, dass Russland seine Ressourcen umstrukturieren muss.
0: Okay, und wie beeinflusst Yandex denn den Krieg noch? Also mal abgesehen von finanziellen Aspekten.
2: Ja, mit ihren 5 Datenzentren, die nicht nur der hauseigenen Suchmaschine, sondern auch anderen Bereichen wie App-Stores, E-Mail-Services und KI-Dienstleistungen dienen. Damit bildet Yandex so etwas wie das digitale Rückgrat Russlands. 2 dieser Zentren wurden durch die Drohnenangriffe so stark beschädigt, dass sie nun vorübergehend abgeschaltet werden mussten. In einem dritten fiel ein Teil der Technik aus. Das macht sich in Russland bemerkbar, wo nun viele Teile des Internets lahm liegen.
1: Und was hat das jetzt mit diesen AfD-Bots zu tun?
2: Ein paar Userinnen und Usern in Deutschland fiel auf, dass kurz darauf viele Kommentarsektionen frei von AfD-Bots waren. Für manche war das der Beweis, dass durch die russischen Bots Stimmung für die AfD gemacht werden soll. Supportet werden die Vermutungen durch Statistiken wie von der Firma Cloudflare, die den Rückgang russischer Bots seit dem Anschlag auf Yandex anzeigen.
0: Okay, also wurde damit jetzt bewiesen, dass mit Hilfe von Bots die AfD gemacht wird?
2: Nein. Vielmehr wird von Expertinnen und Experten vor vorschnellen Schlüssen gewarnt. Die Statistiken, die bisher im Netz kursieren, beschreiben nicht nur den Rückgang von Bots, sondern auch von sogenannten Crawlern. Das sind Programme, die von Suchmaschinen genutzt werden, um schneller an Informationen für ihre Suchmaschinen zu gelangen. Dass die Aktivität russischer Bots stark gesunken ist, muss also nicht zwangsläufig bedeuten, dass in Russland die Online-Präsenz der AfD unterstützt wird. Letztendlich muss abgewartet werden, bis genauere Informationen zur Verfügung stehen.
1: Aber so oder so, für den Moment ja ganz schön, dass es zumindest weniger Bots bei Instagram-Kommentaren gibt. Deswegen vielen Dank an unseren BonfM-Reporter Adrian Zimmermann für diesen Bot-Check-up.

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1: Die Nachrichten mit Peter Neuhaus. Guten Abend.
2: Vor Ihnen liegen große Aufgaben. Ich gratuliere Ihnen zu Ihrem neuen Amt, wünsche Ihnen viel Erfolg und eine glückliche Hand.
1: Bundespräsident Steinmeier hat den SPD-Politiker Alexander Schweizer zum neuen Arbeitsminister ernannt. Er folgt auf Bärbel Baas, die gestern zurückgetreten war. Steinmeier sagte, die Erwartungen an die Bundesregierung seien hoch.
2: Zuallererst die Erwartung, dass die Erneuerung unseres Landes gelingt. Diese Aufgabe fordert von allen Verantwortlichen Disziplin, gegenseitiges Vertrauen und die Bereitschaft zum Kompromiss. Unser Land braucht eine Regierung, die zusammenhält und anpackt. Und dafür wünsche ich Ihnen Kraft und gutes Gelingen. Es geht um viel.
1: Bundeskanzler Merz erhöhte schon kurz vor der Amtseinführung den Druck auf Schweizer. Der neue Arbeitsminister müsse jetzt schnell einen Gesetzentwurf für die überfällige Rentenreform vorlegen. Die CDU-Fraktion in Sachsen-Anhalt hat beschlossen, bei der geheimen Wahl des Ministerpräsidenten im Dezember komplett den Plenarsaal zu verlassen. Damit will sie Spekulationen vermeiden, dass CDU-Abgeordnete für den AfD-Kandidaten Siegmund stimmen könnten. In Sachsen-Anhalt wurde vergangene Woche ein AfD-Politiker zum Chef des Landtags gewählt, auch mit Stimmen von anderen Parteien. Und das ist auch noch Thema. Die Missbrauchsbeauftragte der Bundesregierung Klaus spricht in ihrem ersten Bericht von alarmierenden Entwicklungen. Im Internet gäbe es immer mehr Missbrauchsgefahren, aber auch in der Familie, in Vereinen und an Schulen. NRW-Innenminister Reul hat nach seinem Sturz vergangene Woche eine neue Hüfte. Der CDU-Politiker teilte mit, dass die Operation gut verlaufen sei. Die Wuppertaler Polizei hat vorsichtshalber eine Gesamtschule geräumt. Dort war

0: klein.
1: Dieses Spiel hier im Bremer Weserstadion macht wirklich Spaß. Es läuft die 60. Minute und es steht 1:1 zwischen Deutschland und Japan. Ein Zwischenstand, der wirklich in Ordnung ist, weil beide Mannschaften hier ja, technisch stark sind, spielerisch überzeugen können. Die Japanerinnen sind in Führung gegangen in der 15. Minute durch Bayerns Tanikawa. In der 28. Minute war es dann eine Bayern-Spielerin auf deutscher Seite, nämlich Linda Dallmann, die den Ausgleich besorgen konnte. Kurz vor der Pause Riesenchance für eine weitere Bayern-Spielerin, Clara Bühl. Es langte aber nicht zum 2:1, so steht es nach einer Stunde weiter 1:1 in Bremen.
0: 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Das Wetter in Nordrhein-Westfalen. Am Abend bleibt es meist dicht bewölkt. Ab und zu Regen bei noch 11 bis 18 Grad. In der Nacht ziehen letzte Schauer ab bei Tiefstwerten von 12 bis 7 Grad. Morgen wird es oft sonnig oder locker bewölkt. In Lüdenscheid 15, in Gütersloh 16 und in Duisburg bis 17 Grad. Die Zeit, es ist 19:03 Uhr. 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
1: Herzlich willkommen hier zum Dienstag-Feierabend mit Frederik Schumacher
2: und Mona Landers
1: und ihm hier. Tja Leute, habt ihr das erkannt? Das ist, würde ich sagen, heute der Jam des Tages, denn heute ist Tag des Gedächtnistrainings und dieser Sound, den ihr gerade gehört habt, das ist aus dem gehirnjoggenden Nintendo-Spiel. Mhm. Also habt das auf jeden Fall sehr oft gespielt damals.
2: Ja, also ich würde sagen, ein Grund mehr, das Köpfchen heute mal anzustrengen und passt ja honestly auch perfekt jetzt zum Semesterstart, oder?
1: Das finde ich nämlich auch und deswegen würde ich mal sagen, wir machen jetzt mal ein komplettes Brain-Maxing und machen mal hier die ein oder andere Wissensfrage an der Stelle. Deswegen kommen jetzt hier drei schöne Fun Facts zum Thema Gehirn. Wir spielen mal ein bisschen hier mit den Knöpfen rum. Und das Gedächtnis ist am Start. Mein Gedächtnis noch nicht, aber wir sind jetzt hier mit drauf. Was ist denn der erste Fun Fact?
2: So, der erste Fun Fact. Auf Informationen getestet zu werden, verbessert actually die Speicherung dieser Infos im Gehirn. Also lasst euch

0: vor Klausuren ruhig mal von euren Friends oder Family auch mal abfragen.
1: Und die meisten kurzfristigen Erinnerungen, also was ihr gerade gelernt habt, das wird ganz schnell wieder vergessen. Das heißt, kurz vor der Klausur lernen, das bringt eigentlich gar nichts. Aber wenn ihr jetzt quasi lange Zeit habt, dann macht es Sinn, die ganzen Infos in kleinen Blöcken abzufragen. Also jeden Tag lieber 10 Minuten als 5 Stunden durchballern.
0: Und als letzter und personal favorite Fun Fact, Duft kann ein starker Gedächtnisauslöser sein. Also wenn ihr zum Beispiel in einer bestimmten Zeitspanne einen Duft öfter getragen habt und dann nach ein paar Monaten wieder dran riecht, dann habt ihr automatisch auch diese bestimmte Zeit wieder im Kopf. Was es für mich quasi so zur perfekten kleinen Zeitkapsel macht.
1: Ja, Thema Düfte ist im Radio natürlich ein bisschen schwierig, aber wir können mit anderen Sachen liefern und zwar mit ein bisschen Musik. Und deswegen kommt jetzt hier als erstes Blut und Wasser von Blue Friend. Mhm.

0: Jeder von euch hat sie sicher schon mal irgendwie bei einem Spaziergang durch Bonn oder durch die Region gesehen. Kleine Messingtafeln im Boden, die an die Opfer der Verfolgung durch die Nationalsozialisten erinnern. Dahinter steckt das Projekt der Stolpersteine, die seit den 90er Jahren ein wichtiger Teil der deutschen Erinnerungskultur sind.
1: Im sächsischen Heidenau dürfen nach einem Stadtratsbeschluss nun allerdings keine neuen Stolpersteine mehr verlegt werden. Unsere BonnFM-Reporterin Stella Mitschke weiß mehr dazu. Stella, wie sieht's denn da aus?
2: Ja, der Beschluss in Heidenau hat hohe Wellen geschlagen. Die Bundesbildungsministerin Karin Prien bezeichnet ihn als Skandal und das, obwohl ihre eigene Partei, die CDU, maßgeblich an dem Beschluss beteiligt war. Der Antrag von AfD, CDU und einem Bürgerbündnis fordert die Einstellung der Verlegung von Stolpersteinen in der Innenstadt. Stattdessen soll eine zentrale Gedenkfläche auf dem Nordfriedhof errichtet werden. Das Hauptargument ist hierbei, dass es respektlos gegenüber den Opfern sei, wenn auf die Steine getreten wird. Das ist jetzt auch kein neues Argument gegen Stolpersteine. Zum Beispiel werden deshalb in München schon seit 2018 keine mehr verlegt, sondern stattdessen Stelen und Plaketten mit Informationen vor den Wohnhäusern oder Arbeitsstätten von Personen angebracht.
0: Das finde ich irgendwie auch total spannend, dass es da auch noch alternative Konzepte quasi gibt. Haben denn diese Stelen dann die gleiche Funktion wie die Messingsteine im Boden?
2: Im Großen und Ganzen ja. Die Grundidee der Stolpersteine ist es ja, der großen, anonymen Masse an Opfern einen Namen und eine Lebensgeschichte zu geben. Deshalb verlegt man die Steine mit Informationen zur verfolgten Person vor dem letzten selbstgewählten Wohn- oder Schaffensort. Das macht das Ausmaß der Verfolgung viel greifbarer und man bekommt auch ein Gefühl dafür, wie integriert die jüdische Gemeinde in das alltägliche Leben in Deutschland vor der NS-Zeit war. Es geht dann eben nicht mehr nur um eine riesige abstrakte Zahl, sondern um reale NachbarInnen und KollegInnen.
1: Eine größere Gedenkfläche, wie sie in Heidenau geplant ist, klingt jetzt erstmal aber auch gar nicht so schlecht. Warum ist dieser Beschluss denn trotzdem so problematisch?
2: Es gibt zwei Probleme bei dieser Lösung. Erstens werden die Opfer auf einem zentralen Denkmal eben wieder zu so einer anonymen Masse. Das zweite Problem ist, dass man das Gedenken an die Opfer der NS-Gewaltherrschaft so aus den Zentren des öffentlichen Lebens hinaus an den Stadtrand verschiebt. Dort ist es dann deutlich weniger sichtbar und das ist etwas, das vor allem rechten politischen Gruppen sehr gelegen kommt.
0: Jetzt ist ja auch ein komplettes Verbot von Stolpersteinen auch eine extreme Maßnahme. Wie wirkt sich denn das Erstarken von rechten Bewegungen und jetzt Parteien wie zum Beispiel der AfD darüber hinaus noch auf das Projekt der Stolpersteine aus?
2: Man merkt, dass die Stimmung in den letzten Jahren feindseliger geworden ist. Teilweise werden Verlegungen in einem kleineren Rahmen durchgeführt, um Störungen zu vermeiden. Teils müssen sie sogar ganz unter Polizeischutz durchgeführt werden. Auch kommt es immer wieder zu Vandalismus und zur Zerstörung von Stolpersteinen. Trotzdem gibt es natürlich auch viel Zuspruch für das Projekt der Stolpersteine. Und vor allem in den letzten Jahren wird immer mehr ein Fokus darauf gelegt, auch vermehrt Steine für Opfergruppen zu verlegen, die lange weniger Aufmerksamkeit bekommen haben, wie zum Beispiel Euthanasieopfer.
1: Gibt es denn auch etwas, das man selbst tun kann, um aktiv Teil dieser Erinnerungskultur zu werden?
2: Eine einfache Sache, die man immer machen kann, ist Stolpersteine zu putzen. Anleitungen findet man dazu ganz easy online und oft braucht man tatsächlich nicht mehr als eine Messingpolitur und ein weiches Tuch, um der Erinnerung an einen Menschen neuen Glanz zu verleihen.
0: Das klingt doch auch irgendwie nach einer total schönen und auch sinnstiftenden Beschäftigung bei all dem, wie das Thema ja auch wichtig und relevant ist, um vielleicht jetzt auch, dass wir alle einfach mal an einem sonnigen Herbstnachmittag mal auf die Suche gehen und quasi uns Stolpersteine mal in der Region anschauen. Vielen Dank an unsere BonnFM-Reporterin Stella Mitschke für diesen Einblick in das Thema und vielleicht auch ein kleiner Appell für uns, mal unseren Blick auch mal auf den Boden zu richten, ob da quasi bei den Steinen alles gut aussieht.

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1: Um 19.30 Uhr mit Marc Kowalski und das sind die Themen. Entwarnung, Wasser im Rhein-Sieg-Kreis wird wieder bakteriefrei und Eröffnung der Mensa-Nasse-Straße verzögert sich weiter. Für das Leitungswasser im Rhein-Sieg-Kreis und in Wesseling wurde eine Entwarnung ausgesprochen. Das berichtet der Generalanzeiger. Das Leitungswasser kann nun wieder bedenkenlos getrunken werden. Am vergangenen Freitag wurde die Bevölkerung in einigen Orten dazu aufgerufen, das Wasser von der Benutzung abzukochen. Grund dafür war eine Verschmutzung des Wassers mit Coliabakterien. Was die Ursache für die Verschmutzung waren, wird untersucht. Die Eröffnung der Mensa und des Wohnheims in der Nassestraße verzögert sich erneut. Voraussichtlich soll die Mensa Ende 2027 eröffnet werden, so der Generalanzeiger. Die Eröffnungstermine für 2025 und 2026 wurden nicht eingehalten. Mit der Eröffnung werden 106 weitere Wohnheimplätze verfügbar sein. Anfang Oktober 2026 warteten 3.800 Studierende auf einen Wohnheimplatz. Die alte Interimsmensa am Hofgarten bot rund 500 Sitzplätze. Die Gründe für die Verzögerung sind unter anderem fehlende HandwerkerInnen in der Region und langsame Genehmigungsprozesse im Stadthaus. Das Ensemble des Bonner Theaters setzt sich für den Erhalt des Schauspielhauses ein. Wie Radio Bonn Rhein-Sieg bekannt gegeben hat, geht es den Schauspielleuten auch um den Erhalt von über 100 Arbeitsplätzen am Theater. Die Stadt Bonn konnte zuletzt aus Kostengründen eine Schließung des Theaters nicht mehr ausschließen. Das Schauspielensemble kritisierte, dass anscheinend nicht genug Bewusstsein für die Bedeutung von Kunst und Kultur existiere. Das waren die Meldungen mit Marc Kowalski.
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2: Und das sieht in dieser Nacht ein bisschen regnerisch noch aus. Also wir haben Regenwahrscheinlichkeiten von bis zu 40

Dezent. Aber Leute, das ist gar nicht so schlimm, möchte ich nämlich betonen. Es ist nämlich der goldene Herbst, der anrollt. In großen, großen Schritten wird es jetzt nämlich die nächsten Tage wieder ein bisschen wärmer, bis zu knalligen 22 Grad, Leute. Wenn das nichts heißt, ich weiß auch nicht. Da gehe ich vielleicht nochmal so ein bisschen auf Kastaniensuche, whatever, bevor dann irgendwann der dunkle Winter kommt. Bei uns geht es jetzt aber erstmal weiter, passend dazu mit Sonne, Mond und Dynamit von Cobra Casino.

0: Ich hoffe, ihr hattet die letzten Tage alle eure Regenschirme und Regenjacken mit dabei, denn passend zum Herbst hat sich Bonn gedacht, ja, machen wir doch mal die Wolken auf, und es hat einfach angefangen zu regnen. Ich bin auf jeden Fall die letzten Tage mega nass geworden auf dem Weg zur Uni schon. Deswegen, weiß ich nicht, war eher so ein feuchtfröhlicher Start des neuen Semesters, würde ich sagen. Wie war es denn bei dir und bei euch so?
1: Ja, also bei mir war es auch so. Ich bin auch die ein oder ein Male nass geworden und ich habe gemerkt, es ist definitiv der Herbst angekommen hier in Bonn. Aber regnerisches Wetter kann ja manchmal auch ganz cozy sein.
0: Ja, und ich stelle mir gerade vor, dass ja die einen oder anderen erst quasi Bonn jetzt bei diesem Wetter kennenlernen. Also der ganze Bonner Sommer, der kommt erst nächstes Jahr. Deswegen, das ist quasi das, was gerade passiert. Und für so ein paar Tipps, was man vielleicht jetzt machen kann, da ist jetzt bei uns Bonn-FM-Reporterin Nina Spieß im Studio, die uns da vielleicht ein bisschen weiterhelfen kann. Die ist auch gebürtige Bonnerin, weiß also Bescheid und hat schon die ein oder andere Herbstsaison erlebt. Nina, welche Tipps kannst du denn den Erstis so geben?
2: Ja, auch im Herbst kann man in Bonn sehr viele schöne Dinge machen. Da würden mir zuerst schöne Spaziergänge einfallen, zum Beispiel in der Rheinaue oder auch in der Waldau, wo man mit Glück noch den dort gehaltenen Hirschen begegnen kann und dann im Gasthaus Waldau einkehren kann.
0: Und da habe ich das Gefühl, bin ich gerade ganz aus dem Konzept gekommen bei dem Gedanken an die ganz, ganz lieben Tiere, die ganze Zeit da rumlaufen und den Wald quasi bekundschaften. Hast du denn vielleicht einen Vorschlag, wenn ich jetzt sage, boah, Tiere ist schon geil, aber so ganz weit, so aus dem Zentrum raus, irgendwas, was vielleicht ein bisschen zentraler ist in Bonn?
2: Oh ja, mitten im Bonner Zentrum befindet sich nämlich auch der alte Friedhof, der im Herbst eine besonders schöne, vielleicht auch so ein bisschen gruselige Atmosphäre entfaltet. Dort kann man sich die sehr alten und sehr prächtigen Gräber anschauen oder auch für wenig Geld eine Führung buchen. Das kann ich sehr empfehlen.
1: Ja, das ist schon mal good to know. Das klingt echt sehr schön herbstlich. Und der Friedhof passt ja auch schon mal perfekt zur anstehenden spooky Halloween-Season. Aber wie gesagt, spielt ja leider das Wetter oftmals nicht so mit. Hast du jetzt auch Vorschläge für regnerische Tage, so für Indoor?
2: Ja, in Bonn gibt es nämlich auch super viele schöne Cafés und mein persönlicher Favorit ist das Café im Thalia am Bonner Marktplatz. Da muss man erstmal in den Thalia reingehen und dann die Rolltreppe hochfahren und dann muss man nach rechts vorbei an den Backbüchern und Reiseführern und den Kalendern und im Café werden sehr leckere herbsttypische Getränke mit ganz viel Zimt und Pumpkin Spice und so weiter angeboten. Insbesondere das Lernen am Laptop macht nämlich so direkt viel mehr Spaß, auch wenn man leider um die Steckdosen ein bisschen kämpfen muss.
0: Ja, aber ich meine, wenn man eine gefunden hat und sich erstmal gemütlich macht, ist das, glaube ich, schon ganz, ganz cool. Was ich mir auf jeden Fall schon vornehme für diesen Winter, ordentliches Zimtgetränk. Ich glaube, das ist schon ganz geil. Aber Nina, was ist denn jetzt, wenn ich jetzt sage, boah, keine Ahnung, warum auch immer, ich habe gar keinen Bock auf Kakao oder irgendwelche heißen Getränke?
2: Ja, du meinst so, man kann auch ins Bönsch gehen.
0: So, also kann man ja machen.
2: Kann man machen. Wer es aber noch etwas kultureller mag, kann mal der Oper am Rhein einen Besuch abstatten. Dort zahlt man nämlich als Studierender auch vergünstigten Eintritt und als Studi der Uni Bonn kann man sogar die verfügbaren Restkarten für nur 3 Euro an der Abendkasse erwerben.
1: Ja, das klingt doch schon mal richtig nice und schließlich hat Bonn als Geburtsstadt Beethovens ja auch irgendwie einen kulturellen Ruf.
0: So nämlich. Also ich finde das alles schon richtig tolle Ideen und ich glaube, damit kann der Herbst auf jeden Fall nur gut werden. Welche Veranstaltungen im Herbst aber so besonders gut sind, da lohnt auf jeden Fall ein Blick in die ganzen Programmhefte und die ganzen Programme, die auch auf der Stadt Bonn zu finden sind. Erstmal jetzt aber ganz, ganz lieben Dank an unsere Bonn-FM-Reporterin Nina Spieß und ich würde mal sagen, viel Spaß beim Ausprobieren und Erkunden von Bonn.

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1: Und wir enden natürlich nicht mit einer Bonn FM-Sendung, wenn wir nicht auch hier über die Sachen sprechen können, die man vielleicht im Nachklang so ein bisschen kann und machen darf. Und dafür haben wir jetzt hier bei uns im Studio den lieben Pavel mit dabei. Und der hat für uns die lieben
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2: Wer sich beeilt, kommt vielleicht noch zur Stand-Up-Comedy im Dubliner Irish Pub ab 20 Uhr und ab heute auch jeden zweiten Dienstag im Monat. Eintritt etwa 15 Euro. Ein französischer Kinoabend findet morgen im Institut Français statt. Der Film heißt Petite Nature im Originalton mit englischen Untertiteln. Der Eintritt ist frei. Morgen 19 Uhr, Ende circa gegen 20.45 Uhr. Und wer seine Nacht richtig genießen möchte, kann am Donnerstag, den 15.10. ab 22 Uhr zuerst die Party der Fachschaft Psychologie erscheinen. Im Carpe Noctem 5 Euro im Vorverkauf, 8 Euro an der Abendkasse.
1: Finde ich schon mal ganz, ganz geile Tipps. Ich mache hier mal den Sack quasi zu mit den Tipps dabei. Ich habe das Gefühl, ja, vielleicht ist es der französische Kinoabend. Mona, wie ist es bei dir?
3: Ja, vielleicht auch. Finde ich ganz cool. Aber ich finde die erste Party irgendwie auch ganz fun.
1: Ja, schon ganz geil. Pavel, hast du irgendeinen Favorit?
2: Ich weiß es nicht. Ich würde zur Party gehen, sag ich ehrlich.
1: So. Auch zur Party. Ich meine, wer viel studiert, der muss auch mal viel Party machen.
3: So ist es.
1: Und ihr habt jetzt auch die Gelegenheit dazu, denn leider ja, endet damit auch schon unser Dienstag-Feierabend hier.
3: Alle traurig, also ich bin's auf jeden Fall.
1: Ja, ich hoffe, ihr alle da draußen ehrlich gesagt auch.
3: Ja.
1: Und bei mir oder bei uns von den Mikros, aber mir gegenüber war die liebe Mona Landers.
3: Und mir gegenüber war der liebe Frederik Schumacher.
1: Das ist sehr, sehr lieb. Und wir enden jetzt noch mit ein bisschen Musik natürlich, und zwar mit My Kind of Woman von Blue Way.

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2: Hier ist das erste deutsche Fernsehen mit der Tagesschau. Heute im Studio Julia Nihari-Kazen.
3: Guten Abend, ich begrüße Sie zur Tagesschau. Der neue Arbeits- und Sozialminister Schweizer ist von Bundespräsident Steinmeier ernannt worden. Er soll als Nachfolger von Bärbel Baas den Gesetzentwurf zur Rentenreform fertigstellen. Vorher aber müsse sich die Koalition einig werden, sagte Schweizer. Von den Empfehlungen, die eine Expertenkommission vorgelegt hatte, sind noch einige Punkte umstritten. Unter anderem die Abschaffung der abschlagsfreien Frührente nach 45 Beitragsjahren.
4: Mit der Urkunde des Bundespräsidenten ist seine neue Aufgabe amtlich. Alexander Schweizer muss als Bundesminister für Arbeit und Soziales auch die Rentenreform umsetzen. Noch vor seiner offiziellen Ernennung weist er darauf hin, dass sich Union und SPD erstmal einig sein müssen.
5: Sobald die Koalition insgesamt klar ist, auch über alle Fragen der Alterssicherung, wird das Haus, das ich zukünftig führen darf, alles daran setzen, dass wir zügig, aber gründlich die entsprechenden Gesetze auf den Weg bringen.
4: Alexander Schweizer bringt Regierungserfahrung und inhaltliche Expertise mit. Knapp 2 Jahre war er in Rheinland-Pfalz Ministerpräsident, vorher Arbeits- und Sozialminister. Zuletzt hatte er das Aus für die abschlagsfreie Rente nach 45 Beitragsjahren kritisiert. Neues Konfliktpotenzial für die Koalition? Der Bundeskanzler äußert beim Arbeitgebertag heute klare Erwartungen.
6: Gesund und fit, abschlagsfrei, früher in Rente zu gehen, das ist weder gerecht, noch können die Rentenversicherung und unsere Volkswirtschaft es sich leisten.
4: Auch die Neuwahl der SPD-Spitze könnte sich auf das Binnenverhältnis der Koalition auswirken. Noch ist unklar, ob Lars Klingbeil erneut antritt. Und als mögliche Kandidatin gilt Mecklenburg-Vorpommerns Ministerpräsidentin Manuela Schwesig.
7: Für die CDU-CSU wird es mit Sicherheit nicht zwingenderweise leichter. Einerseits ist Alexander Schweizer natürlich ein absoluter Pragmatiker, ein Profi erster Kajüte. Auf der anderen Seite ist die entscheidende Frage, ob er, unterstützt von einer vielleicht Parteivorsitzende Manuela Schwesig, sich stärker in Konfrontation zur CDU-CSU aufstellen wird.
4: Der Bundeskanzler jedenfalls macht heute gleich Druck. Wortwörtlich fordert er, der neue Minister müsse morgen direkt nach der Kabinettssitzung um 11 Uhr seine Arbeit im Ministerium beginnen.
3: Bundeskanzler Merz drückt also bei den Sozialreformen aufs Tempo. Beim Arbeitgebertag sagte er, außer dem Rentengesetz seien auch Arbeitsmarktreformen überfällig. Als Beispiel nannte er eine wöchentliche Höchstarbeitszeit anstelle des 8-Stunden-Tages und mehr Möglichkeiten, Arbeitsverträge zu befristen. Der Arbeitgeberverband wiederholte seine Forderungen, die Kosten zu senken.
8: Egal wie, Mittelständler Björn Fromm rechnet, die Kosten bleiben hoch und steigen immer weiter. Einsparen kann der Betreiber mehrerer Supermärkte nicht mehr bei Strom, Einkauf und Personalkosten. Die Probleme überall gleich und lange bekannt.
9: Wir brauchen letztendlich geringere Arbeitskosten, mehr Netto vom Brutto bei den Beschäftigten, viel weniger Bürokratie, viel weniger Regulierung.
8: Auf dem Arbeitgebertag soll es um Lösungen gehen. Darum, so heißt es, den Stillstand zu beenden.
10: Wir wissen längst, wohin es gehen muss. Der Zeitplan ist eng getaktet, aber der Zug fährt einfach nicht los.
8: Die Arbeitgeber, so Dulger, befürchten eine Gewöhnung, ein Arrangieren mit dem Unzulänglichen und Zumutbaren. Doch es gebe Bewegung nach vorn, sagt der Bundeskanzler.
10: Wir brauchen Ihre Zuversicht. Und wir sind dann auch gemeinsam entschlossen, auch wenn wir nicht immer alles von vornherein in der Koalition mit einer Meinung hinbekommen. Aber wir wissen, wir tragen die Verantwortung für unser Land. Wir wollen Erfolg gemeinsam für unser Land. Und ich will in dieser Koalition Erfolg haben.
8: Worte, die zumindest bei Björn Fromm ein bisschen Hoffnung wecken.
11: Da schlagen ja fast 2 Herzen in der Brust. Natürlich müssen wir Optimismus verstreuen und müssen schauen, was schon gelaufen ist dieses Jahr und was noch kommen wird. Aber es ist zu langsam und der Streit ist einfach zu groß.
8: Immerhin, in einigen Bereichen gibt es Bewegung aus Sicht der Arbeitgeber. Die Berichtspflichten sollen deutlich reduziert und die Arbeitszeiten flexibler werden.
3: Wer einen Betrieb oder Teile eines Unternehmens erbt, kann in Deutschland von umfangreichen Steuerprivilegien profitieren. Anders ist das bei
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2: Wirklich mit sehr viel Selbstvertrauen rein, haben ja auch schon gesagt, die Bayern sind der Favorit, aber wir müssen sie kommen lassen, wir müssen sie hinten einlullen und wenn sie dann mal so einen Ballverlust haben und eben nicht gut pressen und schieben, dann sind wir da. Gucken wir ganz kurz auf die Aufstellung, Urbich im Tor, darüber haben wir schon weitestgehend geredet, dann Brown, Tah, Minche, Kim in der Innenverteidigung und Leimer außen, Bischof Kimmich heute auf der Doppelsechs, bedeutet Pavlovic erstmal draußen, Diaz, Karl, Olise, das sind die magischen drei vorne und der Mann, der heute sein 9. Champions League-Tor in Folge schießt, will, das ist Harry Kane. Damit, Jerry, wäre auch geklärt, wer der Favorit heute hier ist. Mal gucken, ob die Bahn mit den Temperaturen klarkommen, so um die 10 Grad. Es sind viele schon im Daunenanorak hier. Es wurde schon kräftig getrunken, geschunkelt und gegessen. Und ich glaube, nicht ganz so kalt ist es in Leipzig oder habt ihr auch so um die 10 Grad?
3: Ja, wir haben 13 Grad und die Niederländer, die haben sich einen wunderschönen Tag gemacht in der wunderschönen Altstadt von Leipzig. Haben da vorhin noch spontan einen kleinen Fanmarsch organisiert und sind sehr lautstark in Richtung Stadion gelaufen. Das kann man ja gut hier in Leipzig, alles kurze Wege. Jetzt sind aber die Mannschaften auf dem Rasen. RB Leipzig hat sich noch mal kurz in einen Kreis zusammengefunden und gehen noch mal ganz, ganz kurz sich einen kleinen Applaus abholen in der Kurve, die mittlerweile auch pickepacke voll ist. Gute Stimmung im Leipziger Stadion und jetzt wird RB Leipzig jeden Moment anstoßen. Da steht Christopher Nkunku auch schon bereit. Der Schiedsrichter zählt noch mal durch. Nee, jetzt macht's doch Brian Gruder. Also hier kann es jede Sekunde losgehen. Scheinbar dauert es noch ein bisschen, deswegen rüber zu dir, André Sims.
2: Wo der Ball schon rollt, seit 30 Sekunden noch kein Tor. Urbich zum ersten Mal dran an der Kugel in die Innenverteidigung zu Minje Kim, der allerdings schon fast auf Höhe der Eckfahne links draußen an der Außenposition. Kim schießt einen an, dreht sich um die eigene Achse, wird leicht bedrängt, verliert den Ball. Also Kim hat erstmal die Orientierung ein bisschen verloren, das Navi nicht richtig eingestellt und dann hätte der Ball schon um ein Haar seinen Abnehmer gefunden. In der Innenverteidigung ist allerdings bei den Bayern Jonathan Tah zur Stelle und kommt in letzter Sekunde vor Erik Botheim noch ran und buxiert ihn über die Grundlinie drüber, gibt also gleich die Ecke für die Norweger. Urbich drin geblieben auf der Linie, hat gesehen, Tah kommt raus, deswegen Winkel erstmal zugemacht, das kurze Eck. Jetzt kommt die Ecke allerdings von Stavanger mit dem Außenriss getreten. Kopfballtor für Stavanger! Keiner da, Urbich springt links rein und die Bayern Innenverteidigung wieder geschlafen, zweite Minute. Ah, da wird man ja durchatmen bei den Bayern. Endlich mal nicht nach 8 Sekunden. Nein, ich bin böse. 1,5 Minuten, 1:0 für Stavanger und Urbich klopft und haut in die Handschuhe und sagt, Freunde, was ist denn los? Sind wir hier beim Murmelspielen? Braucht ihr noch einen Heizkörper? Habt ihr keine Lust? Also man hat das gerade schon bei Minje Kim gesehen. Ich bin mir nicht sicher, ob Kim da gut ausgesehen hat. Ich glaube, es war wieder, auch als die Ecke gekommen ist, ein Fehler von Minje Kim, der die Zuordnung verloren hat. Der kommt reingelöffelt mit dem rechten Außenriss und dann springt einer nach oben und Tah ist nicht richtig zur Stelle. Tah mit dem Rücken down, Minje Kim ebenfalls nicht gut. Zwei Böcke von Kim, Tah ebenfalls im Zweikampf nicht richtig klasse. 1:0 also jetzt hier schon durch Gianni Stesnes, der Mann, der mit dem Kopf sich da nach oben geschraubt hat. Ei, was ist los mit den Bayern? Jerry, wir brauchen gute Kunde aus Leipzig.
3: Ja, Leipzig ist einmal relativ gefährlich in den 16-Meter-Raum gekommen mit Nusa über die linke Seite. Der ist ja so spielstark und so quirlig. Aber drei aus Eindhoven, die haben ihn dann gehindert an einem Abschluss. Bisher noch keine Torgefahr auf beiden Seiten. Zwei Minuten sind gespielt und jetzt mal Ballbesitzphase für die dunkelblau gekleideten Gäste über die rechte Seite. Das ist Perisic, den kennt man auch natürlich aus Bundesliga-Zeiten. Kriegt einen Doppelpass in die Tiefe, Flanke kommt rein, abgefälscht und dann gibt es den ersten Eckball des Spiels. Wollte ich gerade sagen, da geht das Fähnchen hoch vom Assistenten. Die Schiedsrichter kommen übrigens aus Schottland. Da war wohl einer im Abseits gestanden. Das war der 37-jährige Perisic, der da wohl einen Schritt zu weit vorne war. Die Flanke wäre sonst abgefälscht ins Tor ausgegangen. So also ruhiger Spielaufbau bei Martin van der Voort. Kaum sage ich es, kloppt er das Ding nach vorne auf Höhe der Mittellinie. Dann Romulu mit dem Kopfball erstmal nach hinten in die Viererkette. Schauen wir vielleicht auch noch mal ganz kurz auf die Aufstellung. Van der Voort also im Kasten, Raum über die linke Seite. Lukeba, Orban, Baku. Das ist die Viererkette davor. Bansusi, El Aounaoui, davor Nusa, Nkunku, Gruder und vorne im Sturm Romulu. Kann ich erzählen, weil RB Leipzig entspannt macht, jetzt auch mal ein bisschen länger den Ball halten will. Geht über die rechte Seite mit Gruder, der geht mal ins Tänzchen. Dieser Straßenfußballer, so einen niedrigen Schwerpunkt, spielt den Ball geschickt in den 16-Meter-Raum, aber erstmal Eindhoven dazwischen und deswegen geht's hinten rum über Willi Orban. Und
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1: Wenn zum Beispiel später in einer höheren Instanz entschieden werden sollte, dass das Vorgehen rechtswidrig war, ob das Material schon gesichtet wurde oder nicht. Jochen Wegner sagt:
2: Das ist natürlich im Grunde eine Verzweiflungstat. Das Gericht hat aber inzwischen, soweit ich das verstehe, zugesagt, dass sie das respektiert und auch unseren Widerspruch respektiert und zunächst einmal klären lässt, ob das legal war.
3: Und das heißt, wie geht es jetzt weiter?
1: Es sieht so aus, als gäbe es jetzt eben erstmal noch eine rechtliche Klärung. Dann erst wird sich zeigen, ob das Material im Prozess verwendet werden kann. Und Wegner hat angekündigt:
2: Wir werden versuchen, alle Rechtsmittel, die es gibt, einzusetzen, um zu verhindern, dass dieses Material vor Gericht verwendet wird.
1: Und wir bleiben natürlich dran.
3: Helene Buchholz berichtete. Und bevor es jetzt weitergeht mit dem Sport, eine Verkehrsmeldung. Achtung, ein Falschfahrer auf der A99 München Südwest, München Süd zwischen Neuherberg und Kreuz München Ost. Kommt Ihnen ein Falschfahrer entgegen, fahren Sie äußerst rechts und überholen Sie nicht. Auf der A99 München Südwest, München Süd zwischen Neuherberg und Kreuz München Ost ist ein Falschfahrer unterwegs. Vorsicht bitte in beiden Richtungen. Und damit schauen wir wieder in die Champions League und zu meiner Kollegin Nele Hüber.
4: Zuerst mal zu den 5 Ergebnissen auf den Plätzen ohne deutsche Beteiligung. Zwischen Galatasaray Istanbul und Barcelona steht es 1:1. Das ist auch das Halbzeitergebnis zwischen Inter Mailand und Brügge. Atletico Madrid führt gegen Manchester United mit 1:0. Keine Tore sind bisher zwischen Arsenal und Lille gefallen. Dafür gab es 3 Treffer bei Villarreal gegen Neapel. Es steht 2:1. Schon am frühen Abend setzte sich Sporting Lissabon in Lenz mit 2:0 durch und Sabah FK aus Aserbaidschan gewann gegen den Tabellenführer der tschechischen Liga, Slavia Prag, ebenfalls mit 2:0. Hier geht's jetzt weiter mit der 2. Halbzeit der Königsklassenkonferenz. Viking Stavanger gegen Bayern München und RB Leipzig gegen PSV Eindhoven. Ihre Reporter André Siems in Stavanger und Jeremia Stiel in Leipzig. Viel Spaß.
5: Zurück im Lüse-Stadion in der Lüse-Arena, wo es 2 Wechsel geben wird. Na, gucke mal. Da soll einer noch sagen, der Papa hat keine Ahnung vom Fußball. Da rede ich gerade bei Anne noch und sage, den Linksaußen würde ich tauschen und den Innenverteidiger. Und was macht er? Er bringt zum einen Upamecano, der Vincent Kompany, der Bayern-Trainer in der Innenverteidigung. Ich nehme an, Minje Kim wird gehen. Und Alphonso Davies kommt links außen für Nene Brown, der eigentlich so gespielt hat, dass man das Trikot heute überhaupt nicht waschen muss. Dazu kommt noch ein Offensiver, habe ich Lennart Kahl etwa kritisiert. Ja, habe ich. Warum? Weil er einfach noch nicht der Alte ist, weil er noch Zeit braucht. Er braucht noch sehr viel Zeit. Die Zeit soll er als junger Spieler natürlich auch bekommen. Aber heute, und hier ist Champions League, heute hier geht es um Punkte, muss natürlich Vincent Kompany auch reagieren. Ich könnte mir vorstellen, dass Karl rausgeht und Saibari steht schon bereit. Denn ich denke mal nicht, dass Luis Diaz gehen wird und Michael Olise natürlich überhaupt nicht. Es sei denn, er hat einen Schlag auf den Fuß bekommen. Das habe ich nicht gesehen. Schiedsrichter, Assistent hat wie Ronaldo, wenn er so die Freistöße ausführt, die Tafel in der Hand. Dann gibt es den ersten Wechsel bei den Bayern. Nathaniel Brown geht raus und Davies kommt rein. Der zweite, der geht, ist Jonathan Tah. Guck mal. Und auch Karl geht raus. Da hätte ich eher auf Minje Kim getippt, aber vielleicht hat ja auch Tah ein bisschen was abbekommen. Saibari, Upamecano, Davies also jetzt neu mit dabei. Da lag ich doch in unserem Halbzeitgespräch gar nicht so schlecht. Gleich geht's also weiter mit den zweiten 45 Minuten. Es kommt zumindest ein bisschen mehr Qualität, vermeintlich mehr Qualität auf dem Platz. Das sind die Wechsel, die ich auch vorgenommen hätte, außer dass ich Tah rausgenommen hätte, sondern Minje Kim. Spiel läuft jetzt wieder, tut sich in Leipzig was. Gibt's da Veränderungen? Jeremia Stiel.
6: Es sieht erstmal nicht danach aus. Die Mannschaften kommen aber auch gerade erst aus den Katakomben. Hat sich aber keiner in der Pause so richtig warm gemacht. Die Gäste aus Eindhoven, sie sind schon wieder da. Gehen nochmal in so ein kleines Warm-up. Und auch die Leipziger sind im Tunnel und versammeln sich dann nochmal. Das dauert hier noch einen Moment. Deswegen rüber wieder zu dir.
5: Dann erzählen wir noch ganz kurz, während die Bayern versuchen, sich ein bisschen bequem zu machen im Halbfeld von den Norwegern. Also, Viking Stavanger ist zu Hause eine Macht. Seit August 2025 hier in dieser Lüse Arena nur ein einziges Pflichtspiel nicht gewonnen. Arena klingt ja so groß, so knapp 16.000 sind heute hier. Damit ist dieser Palast auch schon ausverkauft. Der Kunstrasen haben wir schon gesagt, deswegen die Bayern ja schon auch am Montagvormittag angereist, um das Abschlusstraining dort abzuhalten. Kopf an Kopf mit...
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2: Um 23 Uhr mit Kevin Bieler. Union und SPD haben sich laut Medien auf die Einführung einer Zuckersteuer geeinigt. Wie aus dem Bundesfinanzministerium verlautete, wird sich morgen das Kabinett damit befassen. Aus der Nachrichtenredaktion Lisa Kupper.
3: Der Kompromiss sieht demnach eine zweistufige Steuer auf Erfrischungsgetränke vor. Es geht um 5 oder 8 Gramm Zucker pro 100 Milliliter. Die Abgabe betrifft vor allem große Hersteller. Die Steuer soll nicht für Getränke mit Süßungsmitteln sowie reine Frucht- und Obstsäfte gelten und ab Juli nächsten Jahres kommen. Sie soll nicht nur Steuereinnahmen, sondern die Verbraucher auch zu gesünderer Ernährung bringen.
2: Grüne und SPD unterbrechen die Sondierungsgespräche mit der Linken in Berlin. Das haben beide Parteien in einer gemeinsamen Erklärung mitgeteilt. Aus der Nachrichtenredaktion Gisela Former.
4: Grund für die Unterbrechung ist eine neue Erklärung der Linksfraktion zum Thema Antisemitismus. Darin bekennen sich alle Abgeordneten zum Existenzrecht von Israel und nennen dafür eigene Parteitagsbeschlüsse als Grundlage. Das sorgt für Irritationen bei Grünen und der SPD. Sie hätten gerne, dass sich die Linken auf ein gemeinsames Papier der Sondierungspartner aus der vergangenen Woche beziehen. Darin haben alle drei Parteien festgelegt, wie sie mit Antisemitismusvorfällen umgehen. Von Grünen und SPD heißt es deshalb jetzt, man müsse bewerten, ob dieses Papier noch Geltung hat. Die Linke in Berlin reagierte überrascht auf den Schritt.
2: Einen Tag nach dem Rücktritt von Bundesarbeitsministerin Baas ist Alexander Schweizer zu ihrem Nachfolger ernannt worden. Bundespräsident Steinmeier überreichte dem SPD-Politiker aus Rheinland-Pfalz am Nachmittag die Ernennungsurkunde. Morgen legt Schweizer dann im Bundestag sein Amtseid ab. Schon vor seiner Ernennung sicherte er zu, alles daran zu setzen, die geplante Rentenreform zügig auf den Weg zu bringen. Er wolle sich dabei aber nicht unter Druck setzen lassen. Es gebe inhaltlich offene Fragen. Bei der Operation von Papst Leo XIV. Ist Lungenkrebs festgestellt worden. Das teilte das Gemelli-Krankenhaus in Rom am Abend mit. Bei dem Eingriff sei ein Knoten am rechten Lungenflügel des 71-Jährigen entfernt worden. Anschließende Untersuchungen hätten ergeben, dass es sich um einen bösartigen Tumor gehandelt habe. Ob sich der Krebs weiter ausgebreitet hat, war zunächst unklar. Der Vatikan hatte zunächst lediglich erklärt, dass Leo die Operation gut überstanden habe. In der Fußball-Champions League hat Bayern München am Abend bei Viking Stavanger 3:3 gespielt und RB Leipzig besiegte PSV Eindhoven mit 1:0. Das waren die Nachrichten. Das Wetter in Deutschland, nachts überwiegend trocken, vereinzelt Schauer, Tiefstwerte 14 bis 4 Grad. Morgen meist trocken, Höchstwerte 13 Grad im Erzgebirge bis 22 Grad am Hochrhein. Am Donnerstag ist es oft freundlich. Die Temperaturen liegen zwischen 15 und 23 Grad. Am Freitag nach Auflösung von Nebelfeldern viel Sonne, 15 bis 23 Grad. Es ist 23.03 Uhr.
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5: Und wir beginnen auf der A4 Chemnitz Richtung Erfurt. Zwischen Hermsdorfer Kreuze und Kreuz Erfurt fährt ein Schwertransport, der nicht überholt werden kann. Die A6 Kaiserslautern Richtung Mannheim ist zwischen Ludwigshafen Nord und Mannheim Sandhofen wegen Markierungsarbeiten auf der Theodor-Heuss-Brücke bis morgen 6 Uhr gesperrt. Eine Umleitung ist eingerichtet. Die A7 Ulm-Würzburg ist zwischen Ellwang und Dinkelsbühl-Fichtenau wegen Wartungsarbeiten in beiden Richtungen bis 5.30 Uhr gesperrt. Die A23 Heide Richtung Hamburg ist zwischen Heide West und Heide Süd wegen Überflutungsschäden gesperrt. Die A24 Hamburg Richtung Berlin ist zwischen Hamburg-Horn und Jenfeld wegen Bauarbeiten bis Freitag 20 Uhr gesperrt. Auch dort gibt es eine Umleitung. Die A33 Brilon Richtung Bielefeld ist zwischen Schloss Neuhaus und Paderborn-Sennelager wegen Bergungsarbeiten bis ca. 1.30 Uhr gesperrt. Die A48 Koblenz Richtung Dreieck Vulkaneifel ist zwischen Laubach und Ulmen wegen eines defekten Lkw gesperrt. Die A52 Essen Richtung Düsseldorf ist zwischen Tiefenbroich und Ratingen wegen Bauarbeiten bis morgen 5 Uhr gesperrt. Dann die A113 Neukölln-Schönefeld, die ist zwischen Spätstraße und Schönefeld-Nord in beiden Richtungen wegen Wartungsarbeiten bis 5 Uhr gesperrt. Und letzte Meldung, Berlin, der Tiergartentunnel ist zwischen Reichpietschufer und Heidestraße in beiden Richtungen bis ca. 5.30 Uhr gesperrt. Kommen Sie auf jeden Fall gut an.
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5: Kommt wie immer vom Norddeutschen Rundfunk aus Hamburg, aus dem Studio von NDR Info. Mein Name ist Carsten Fick. Hallo. Schön,
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1: Um 0 Uhr mit Ronald Lessig. Papst Leo XIV. Hat Lungenkrebs. Das teilte das Gemelli-Krankenhaus in Rom nach einem Eingriff mit. Ein bösartiger Knoten sowie der Unterlappen des rechten Lungenflügels des 71-Jährigen sind demnach entfernt worden. Was der Befund bedeutet, sagt Tillmann Kleinjung in Rom.
2: Der Knoten, von dem Papst Leo am Sonntag gesprochen hat, das ist ein bösartiger Knoten. Das hat eine sogenannte Schnellschnittuntersuchung noch während der OP ergeben, wo man also Gewebeproben schnell untersucht hat. Und jetzt muss man die gründlicheren Gewebeprobenuntersuchungen abwarten, um zu wissen, wie es weitergeht. Also ob eine Anschlussbehandlung notwendig wird, beispielsweise eine Bestrahlung. All das wird man in den kommenden Tagen erfahren und wird der Patient vor allem erfahren, Papst Leo XIV.
1: Die schwarz-rote Koalition hat offenbar ihren Streit über die Einführung einer Zuckersteuer auf Getränke beigelegt. Aus dem Bundesfinanzministerium verlautete, die Regierung habe sich auf eine Formulierungshilfe für die Regierungsfraktionen zur Umsetzung der Abgabe geeinigt. Nach Medienberichten ist eine Steuer in zwei Stufen vorgesehen. Für Getränke mit einem Zuckergehalt ab 5 oder 8 Gramm pro 100 Milliliter soll ein Steuersatz von 26 bzw. 32 Cent gelten. Die Zuckersteuer soll heute Thema im Kabinett sein. Etwa 266 Millionen Menschen in 47 Ländern hatten im vergangenen Jahr keinen verlässlichen Zugang zur Nahrung. Das geht aus einer Studie hervor, auf die die Hilfsorganisation Aktion gegen Hunger hinweist. Innerhalb von 10 Jahren habe sich die Zahl der Betroffenen verdoppelt. Etwa 30 Millionen Kinder litten unter akuter Mangelernährung. Von den Vereinten Nationen bestätigte Hungersnöte gab es im vergangenen Jahr im Gazastreifen und im Sudan. Gleichzeitig fehle immer mehr Geld für die Ernährungshilfe. In der Fußball-Champions League hat RB Leipzig gegen PSV Eindhoven mit 1:0 gewonnen. Bayern München spielte bei Viking Stavanger 3:3. Aus der Sportredaktion André Siems.
3: Schon in der zweiten Minute ging Stavanger nach einer Ecke in Führung. Eine gute halbe Stunde später kam mit der zweiten Chance das zweite Tor für Viking. Erst in der zweiten Halbzeit und einem Dreierwechsel der Bayern wurde es besser. Die Münchner drehten das Spiel durch zwei Treffer von Harry Kane und einem Tor von Luis Diaz. Dann sah eine Viertelstunde vor dem Ende Michael Olise gelb-rot nach einem Foul und einer Unsportlichkeit. Und in der Nachspielzeit machte Stavanger doch noch den 3:3-Ausgleich.
1: Das waren die Nachrichten. Das Wetter in Deutschland. Überwiegend trocken, vereinzelt Schauer bei 14 bis 4 Grad. Tagsüber meist trocken, gebietsweise Schauer bei 13 Grad im Erzgebirge und 22 Grad am Hochrhein. Die Zeit, es ist 0:03.
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4: Zunächst mit einer Entwarnung. Auf der A95 München-Garmisch-Partenkirchen kein Falschfahrer mehr zwischen München-Sendling-Süd und Dreieck-Starnberg. Die A6 Kaiserslautern Richtung Mannheim ist zwischen Ludwigshafen-Nord und Mannheim-Sandhofen wegen Markierungsarbeiten bis morgen 6 Uhr gesperrt. Eine Umleitung ist eingerichtet. Die A7 Ulm-Würzburg ist zwischen Ellwangen und Dinkelsbühl-Fichtenau wegen Wartungsarbeiten in beiden Richtungen bis 5.30 Uhr gesperrt. Die A23 Heide Richtung Hamburg ist zwischen Heide West und Heide Süd wegen Überflutungsschäden gesperrt. Die A24 Hamburg Richtung Berlin ist zwischen Hamburg-Horn und Jenfeld wegen Bauarbeiten bis Freitag 20 Uhr gesperrt. Auch dort gibt es eine Umleitung. Die A33 Brilon Richtung Bielefeld ist zwischen Schloss Neuhaus und Paderborn-Sennelager wegen Bergungsarbeiten bis ca. 1.30 Uhr noch gesperrt. Die A48 Koblenz Richtung Dreieck Vulkaneifel ist zwischen Laubach und Ulmen wegen eines defekten Lkw gesperrt. Dann die A52 Essen Richtung Düsseldorf, die ist zwischen Tiefenbroich und Ratingen wegen Bauarbeiten bis 5 Uhr gesperrt. Die A113 Neukölln-Schönefeld ist zwischen Spätstraße und Schönefeld Nord in beiden Richtungen wegen Wartungsarbeiten bis 5 Uhr gesperrt. Und die letzte Meldung, die A31 Oberhausen Richtung Gronau, die ist zwischen Schermbeck und Lemberg wegen eines Polizeieinsatzes gesperrt.
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4: Kommt vom Norddeutschen Rundfunk aus Hamburg. Wir haben inzwischen Mittwoch, den 14. Oktober, im Studio für Sie, Carsten Fick. Schön, dass Sie dabei sind. Und wir starten in den neuen Tag mit einem
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1: 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Um 1 Uhr mit Ronald Lessig. Papst Leo XIV. Hat Lungenkrebs. Das teilte das Gemelli-Krankenhaus in Rom nach einem Eingriff mit. Ein bösartiger Knoten sowie der Unterlappen des rechten Lungenflügels des 71-Jährigen sind demnach entfernt worden. Was der Befund bedeutet, sagt Tillmann Kleinjung in Rom.
2: Der Knoten, von dem Papst Leo am Sonntag gesprochen hat, das ist ein bösartiger Knoten. Das hat eine sogenannte Schnellschnittuntersuchung noch während der OP ergeben, wo man also Gewebeproben schnell untersucht hat. Und jetzt muss man die gründlicheren Gewebeprobenuntersuchungen abwarten, um zu wissen, wie es weitergeht. Also ob eine Anschlussbehandlung notwendig wird, beispielsweise eine Bestrahlung. All das wird man in den kommenden Tagen erfahren und wird der Patient vor allem erfahren, Papst Leo XIV.
1: Die schwarz-rote Koalition hat offenbar ihren Streit über die Einführung einer Zuckersteuer auf Getränke beigelegt. Aus dem Bundesfinanzministerium verlautete, die Regierung habe sich auf eine Formulierungshilfe für die Regierungsfraktionen zur Umsetzung der Abgabe geeinigt. Nach Medienberichten ist eine Steuer in 2 Stufen vorgesehen. Für Getränke mit einem Zuckergehalt ab 5 oder 8 Gramm pro 100 Milliliter soll ein Steuersatz von 26 bzw. 32 Cent gelten. Für kleinere Unternehmen soll es Ausnahmen geben. Die Zuckersteuer soll morgen Thema im Kabinett sein. Grüne und SPD unterbrechen die Sondierungsgespräche mit der Linken in Berlin. Das haben beide Parteien in einer gemeinsamen Erklärung mitgeteilt. Aus der Nachrichtenredaktion Gisela Former.
3: Grund für die Unterbrechung ist eine neue Erklärung der Linksfraktion zum Thema Antisemitismus. Darin bekennen sich alle Abgeordneten zum Existenzrecht von Israel und nennen dafür eigene Parteitagsbeschlüsse als Grundlage. Das sorgt für Irritationen bei Grünen und der SPD. Sie hätten gerne, dass sich die Linken auf ein gemeinsames Papier der Sondierungspartner aus der vergangenen Woche beziehen. Darin haben alle 3 Parteien festgelegt, wie sie mit Antisemitismusvorfällen umgehen. Von Grünen und SPD heißt es deshalb jetzt, man müsse bewerten, ob dieses Papier noch Geltung hat. Die Linke in Berlin reagierte überrascht auf den Schritt.
1: In der Fußball-Champions League hat Bayern München am Abend bei Viking Stavanger 3:3 gespielt. Der RB Leipzig besiegte PSV Eindhoven mit 1:0. Und die deutschen Fußballerinnen haben am Abend ihr Testspiel gegen Japan im Bremer Weserstadion mit 2:1 für sich entschieden. Das waren die Nachrichten. Das Wetter in Deutschland. Überwiegend trocken, vereinzelt Schauer bei 14 bis 4 Grad. Tagsüber meist trocken, gebietsweise Schauer bei 13 Grad im Erzgebirge und 22 Grad am Hochrhein. Am Donnerstag freundlich, im Süden länger Nebel bis 23 Grad. 1:03 Uhr.
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5: Geht los mit der A7 Ulm-Würzburg. Die ist zwischen Ellwangen und Dinkelsbühl-Fichtenau wegen Wartungsarbeiten in beiden Richtungen bis 5.30 Uhr gesperrt. Die A23 Heide Richtung Hamburg ist zwischen Heide-West und Heide-Süd wegen Überflutungsschäden gesperrt. Die A24 Hamburg Richtung Berlin. Die ist zwischen Hamburg-Horn und Jenfeld wegen Bauarbeiten bis Freitag 20 Uhr gesperrt. Dort ist eine Umleitung eingerichtet. Dann die A31 Oberhausen Richtung Gronau, die ist zwischen Schermbeck und Lemberg wegen eines Polizeieinsatzes gesperrt. Die A33 Brilon Richtung Bielefeld ist zwischen Schloss Neuhaus und Paderborn-Sendelager wegen Bergungsarbeiten weiterhin gesperrt. Die A48 Koblenz Richtung Dreieck Vulkaneifel ist zwischen Laubach und Ulmen wegen eines defekten LKW bis ca. 3 Uhr gesperrt und letzte Meldung. Die A113 Neukölln-Schönefeld ist zwischen Spätstraße und Schönefeld Nord in beiden Richtungen wegen Wartungsarbeiten bis 5 Uhr in der Früh gesperrt. Kommen Sie gut an.
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5: Kommt vom Norddeutschen Rundfunk aus Hamburg. Wir haben Mittwoch, den 14. Oktober. Im Studio für Sie, Carsten Fink. Hallo. Ja, das ging mal zügig, das ging richtig schnell. Vorgestern der Rücktritt von Bärbel Baas und gestern ist schon ihr Nachfolger im Amt, wenn das mal immer so schnell ginge in der Politik. Alexander Schweizer ist also der neue Arbeitsminister, hat am Nachmittag seine Ernennungsurkunde durch den Bundespräsidenten erhalten und wird heute dann im Bundestag vereidigt. Bärbel Baas wird übrigens nicht öffentlich.
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1: Um 2 Uhr mit Ronald Lessig. Bei der Operation von Papst Leo XIV. Ist Lungenkrebs festgestellt worden. Das haben die Ärzte des Gemelli-Klinikums nach dem operativen Eingriff am Abend bestätigt. Aus Rom, Anna Giordano.
2: Zunächst hieß es aus dem Vatikan, die Operation sei erfolgreich und nach Plan verlaufen. Die histologische Untersuchung habe ergeben, dass es sich bei dem Lungenknoten um einen bösartigen Tumor handelt. Nach Vatikaninformationen war dies von den Ärzten schon vermutet worden. Um den Tumor vollständig zu entfernen, wurde der gesamte untere Lappen der rechten Lunge entfernt. Das ist ein Standardvorgehen bei dieser Art von Befund und bedeutet den dauerhaften Verlust von 20-25% des Lungenvolumens. Papst Leo XIV. Soll sich von der Operation nun eine knappe Woche lang erholen.
1: Die schwarz-rote Koalition hat offenbar ihren Streit über die Einführung einer Zuckersteuer auf Getränke